0: Das waren die Nachrichten. Das Wetter in Deutschland. Gebietsweise trocken und zum Teil kräftige Gewitter. Tiefstwerte zwischen 22 und 14 Grad. Tagsüber zeitweise heiter, vermehrt Quellwolken. Kräftige Schauer und Gewitter mit Unwettergefahr bei 32 bis 38 Grad. Im Norden oft trocken bei 20 bis 29 Grad. Am Montag viel Sonne, besonders in der Mitte und im Süden Schauer und Gewitter. Es ist 2.03 Uhr.
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2: Herzlich willkommen, am Mikrofon begrüßt Sie Marlene Reichert. Mit der ersten Sinfonie von Karl Maria von Weber hören wir jetzt das Symphonieorchester des Bayerischen Rundfunks unter Wolfgang Sawallisch.

Unter Leitung von Wolfgang Sawalle spielte das Symphonieorchester des Bayerischen Rundfunks die erste Sinfonie in C-Dur von Karl Maria von Weber. Mit 4 Jahren stand sie erstmals als Pianistin auf der Bühne, als 8-Jährige wurde ihr erstes Werk veröffentlicht, doch der frühe Ruhm war nur der Anfang der Karriere der Engländerin Ruth Gibbs. Mit nur 15 Jahren begann sie ihr Studium am Royal College of Music in London und sie hatte das Glück, von den besten Lehrern ihrer Zeit zu lernen, von Ralph Vaughan Williams und Gordon Jacob. Bereits 1942, da war sie 21, gelang ihr der Durchbruch bei der Last Night of the Proms. Doch trotz solcher Erfolge blieben Gibbs viele Türen verschlossen. Die Vorurteile gegen Frauen in der Musik waren in der Mitte des 20. Jahrhunderts überwältigend. Ihr wunderbares Hornkonzert, ein Werk voller Tiefe und Eleganz, hat sie für ihren Sohn Lance Baker geschrieben. Und wir hören damit jetzt Martin Owen und das BBC Philharmonic Orchestra unter Roman Gamba.

Martin Owen und das BBC Philharmonic Orchestra unter Roman Gamba mit dem Hornkonzert der englischen Komponistin Ruth Gibbs. Das ist das ARD-Nachtkonzert, präsentiert von BR Klassik und Kammermusik von Wolfgang Amadeus Mozart. Hören wir als nächstes die Geigerin Anne-Sophie Mutter, spielt zusammen mit dem Pianisten Lambert Orchis die Violinsonate Köchelverzeichnis 481.

Das war Wolfgang Amadeus Mozarts Estuarsonate Köchelverzeichnis 481 und es musizierten Anne Sophie Mutter Violine und Lambert Orcus am Klavier. Nach Spanien geht's mit Isaac Albéniz. In den Städten und Häfen Andalusiens spielen die Szenen seines berühmtesten Werks der Iberia. Anrufung, Evocación heißt das erste Stück, ein Präludium im Stil eines Fandangillo und Albéniz mag dazu wohl die Volkssänger seiner Epoche im Ohr gehabt haben. Von Leichnam in Sevilla lautet der Titel des zweiten Stücks, eine musikalische Schilderung der Prozession. Das bunte Gewimmel in Sevillas Quartier Triana beschreibt das dritte Stück und danach geht's mitten hinein ins Treiben eines Mittelmeerhafens. Im Anschluss schließlich landen wir im ältesten maurischen Viertel Granadas in El Albaicín. Das Orchestro de la Suisse Romande spielt unter Ernest Ansermet.

Iberia von Isaac Albéniz mit dem Orchestre de la Suisse Romande unter Ernest Ansermet. Franz Schuberts berühmte Fantasie in F-Moll für Klavier zu vier Händen hat Dmitri Kabalewski im Jahr 1961 für Klavier und Orchester arrangiert und wir hören damit als nächstes Michael Korstig am Klavier und die NDR Radiophilharmonie unter Alan Francis.

Mit Dmitri Kabalewskis Fantasie für Klavier und Orchester nach Schuberts Deutschverzeichnis 940 hörten wir Michael Kostik und die NDR Radio Philharmonie unter Alan Francis. Gegen 4 Uhr geht's mit der Pianistin Miriam Conti und einem Schlafliedlein von Lalo Schifrin. Und nach den Nachrichten gibt's Sommermusik aus Frankreich.

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1: 4 Uhr mit Gabriela Kühne. Das Renteneintrittsalter soll schrittweise steigen, angepasst an die Lebenserwartung. So zumindest sieht das Konzept aus, das die Rentenkommission kommende Woche der Bundesregierung vorschlagen will. Die entscheidet dann darüber. Die Vorschläge liegen dem ARD-Hauptstadtstudio vor. Aus Berlin, Ann-Kathrin Mellmann.
2: Vorgesehen ist ein stufenweiser langsamer Anstieg. Wer jetzt Anfang 30 ist, würde dann voraussichtlich mit 68 in Rente gehen. Das ist einer von rund 30 Vorschlägen der Rentenkommission. Ein weiterer lautet, die Rente mit 63 abzuschaffen. Um das Rentensystem zu stabilisieren, empfiehlt die Kommission eine kapitalgedeckte staatliche Altersvorsorge. Arbeitnehmer und Arbeitgeber sollen sich jeweils zu gleichen Teilen an der Finanzierung beteiligen.
1: Das israelische Militär schränkt seine Angriffe im Südlibanon offenbar ein. Laut der Armee hat die Regierung sie angewiesen, die Angriffe auf Ziele der Hisbollah-Miliz weitgehend zu stoppen. Ausgenommen davon sei die sogenannte Sicherheitszone, die sich von der israelischen Grenze nach Norden in den Libanon zieht. Der Iran hatte vorher angekündigt, wegen der andauernden israelischen Attacken im Libanon die Straße von Hormuz wieder zu blockieren. Trotzdem soll es heute in der Schweiz weitere Gespräche zwischen dem Iran und den USA für ein Kriegsende geben. Die Linke hat eine neue Doppelspitze. Neben der bisherigen Co-Vorsitzenden Ines Schwertner wählten die Delegierten eines Bundesparteitages in Potsdam den 46-jährigen Luigi Pantisano. Der Bundestagsabgeordnete erzielte allerdings ohne Gegenkandidaten mit nur 53% ein eher schwaches Ergebnis. Er wird Nachfolger von Jan van Aken, der aus gesundheitlichen Gründen nicht noch einmal kandidierte. Die deutsche Nationalmannschaft steht vorzeitig in der K.O.-Runde der Fußball-Weltmeisterschaft. Die DFB-Auswahl gewann mit einem 2:1 gegen die Elfenbeinküste auch ihr zweites Spiel. Aus dem ARD-WM-Team Silke Heine.
3: Es war das erwartet harte Stück Arbeit. Am Ende aber steht ein 2:1-Sieg des DFB-Teams zu Buche, dem Dennis Undaf mal wieder seinen Stempel aufdrückte. Als Joker erzielte er beide Tore für Deutschland. Möglicherweise aber muss das DFB-Team den Sieg teuer bezahlen. Denn Innenverteidiger Nico Schlotterbeck zog sich eine Knieverletzung zu. Wie lange er ausfällt, soll eine Untersuchung ergeben. Die Niederlande haben ebenfalls groß auf das 16. Finale genommen. Nach dem Unentschieden gegen Tunesien gewann die Elftal gegen Schweden souverän 5:1 und übernimmt die Tabelle.
1: Außerdem haben gerade die beiden anderen deutschen Gruppengegner Ecuador und Curaçao 0:0 gespielt. Das waren die Nachrichten. Das Wetter in Deutschland. Tagsüber zeitweise heiter, vermehrt Quellwolken, kräftige Schauer und Gewitter mit Unwettergefahr bei 32 bis 38 Grad. Und die Zeit, es ist gleich 4.03 Uhr.
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4: Mit Musik des Massenet-Schülers Gabriel Dupont eröffnet das Orchestre Philharmonique Royal de Liège unter Patrick Tavin mit dem Poème Symphonique Sommertag.

Jour d'été, Sommertag von Gabriel Dupont. Das Orchestre Philharmonique Royale de Liège spielte unter Patrick Davin. Weiter geht's hier im ARD-Nachtkonzert mit Kammermusik des schwedischen Mozarts. So wurde und wird der Miltenberger Josef Martin Kraus auch genannt, der Hofkomponist beim schwedischen König Gustav III. Geworden ist. Er hat ziemlich genau zur gleichen Zeit wie Mozart und ziemlich genau auch so lang wie Mozart gelebt. Kennengelernt haben sich die beiden allerdings nicht. Kraus ist aber auf seiner vierjährigen Studienreise in die wichtigsten Musikmetropolen Europas Christoph Willibald Gluck begegnet und Joseph Haydn. Und die beiden haben ihn als Komponisten sehr geschätzt. Hier kommt nun das Streichquartett G-Moll Opus 1 Nummer 3 von Kraus mit dem Salagon-Quartett.

Das Salagon-Quartett mit dem Streichquartett G-Moll Opus 1 Nummer 3 von Josef Martin Kraus. Das ist das ARD-Nachtkonzert, präsentiert von BR Klassik, jetzt mit Klaviermusik von Ludwig van Beethoven. Daniel Barenboim spielt die G-Dur-Sonate Nummer 25.

Daniel Barenboim spielte die Klaviersonate Nummer 25 von Ludwig van Beethoven. Sie ist nicht immer im Opernhaus zu hören, die Ballettmusik aus Giuseppe Verdis Oper Don Carlos. Er hat sie auf Geheiß der Pariser Opera geschrieben, weil dort das Ballett Divertimento im dritten Akt ein absolutes Muss gewesen ist. Heute wird das Ballett oft gestrichen. Bei uns hier im ARD-Nachtkonzert erklingt's in voller Länge mit dem Bournemouth Symphony Orchestra unter José Serebrier.

Il ballo della Regina da Spalletti a Königin aus Don Carlo von Giuseppe Verdi. Wir hatten damit das Bournemouth Symphony Orchestra unter Leitung von José Cerebrer. Gleich die Nachrichten und danach geht's in die vierte Runde des ARD-Nachtkonzerts.

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1: 5 Uhr mit Gabriela Kühne. Wie kann das Rentensystem in Deutschland reformiert werden? Seit Anfang des Jahres haben Expertinnen und Experten der sogenannten Rentenkommission darüber beraten und Vorschläge erarbeitet. Laut ARD-Hauptstadtstudio ist das Konzept jetzt fertig. Es sieht vor, das Renteneintrittsalter stufenweise anzuheben. Aus der Nachrichtenredaktion Jan Busche.
2: Es soll schrittweise und langsam steigen, angepasst an die Lebenserwartung. Heißt zum Beispiel, wer jetzt Anfang 30 ist, würde wohl mit 68 in Rente gehen. Das Expertengremium empfiehlt laut Medienberichten außerdem, dass künftig ein Teil der Rentenbeiträge am Aktienmarkt angelegt wird. Erstmal soll 1% vom Bruttolohn dort reinfließen. Und laut ARD-Hauptstadtstudio sollen künftig auch Politiker und neue Selbstständige in die gesetzliche Rentenversicherung einzahlen müssen.
1: Das israelische Armee schränkt seine Angriffe im Südlibanon offenbar ein. Laut der Armee hat die Regierung sie angewiesen, die Angriffe auf Ziele der Hisbollah-Miliz weitgehend zu stoppen. Ausgenommen davon sei die sogenannte Sicherheitszone, die sich von der israelischen Grenze nach Norden in den Libanon zieht. Der Iran hatte vorher angekündigt, wegen der andauernden israelischen Attacken im Libanon die Straße von Hormus wieder zu blockieren. Trotzdem soll es heute in der Schweiz weitere Gespräche für ein Kriegsende geben. Die Bundesregierung öffnet heute noch einmal ihre Türen für Interessierte. Bei dem Tag der offenen Tür wird sich auch Kanzler Merz am Nachmittag Fragen von Bürgerinnen und Bürgern stellen. Außerdem wollen mehrere Minister ihre Themen vorstellen. Schon gestern hatten viele Menschen die Möglichkeit genutzt, einen Blick hinter die Kulissen der Bundespolitik zu werfen. Die deutsche Nationalmannschaft steht vorzeitig in der K.O.-Runde der Fußball-Weltmeisterschaft. Die DFB-Auswahl gewann mit einem 2:1 gegen die Elfenbeinküste auch ihr zweites Spiel. Aus dem ARD-WM-Team Silke Heine.
3: Es war das erwartet harte Stück Arbeit. Am Ende aber steht ein 2:1-Sieg des DFB-Teams zu Buche, dem Dennis Undaf mal wieder seinen Stempel aufdrückte. Als Joker erzielte er beide Tore für Deutschland. Möglicherweise aber muss das DFB-Team den Sieg teuer bezahlen. Denn Innenverteidiger Nico Schlotterbeck zog sich eine Knieverletzung zu. Wie lange er ausfällt, soll eine Untersuchung ergeben. Die Niederlande haben ebenfalls groß auf das 16. Finale genommen. Nach dem Unentschieden gegen Tunesien gewann die Elftal gegen Schweden souverän 5:1 und übernimmt die Tabelle.
1: Außerdem haben die beiden anderen deutschen Gruppengegner Ecuador und Curaçao 0:0 gespielt. Das waren die Nachrichten. Das Wetter in Deutschland. Tagsüber zeitweise heiter, vermehrt Quellwolken, kräftige Schauer und Gewitter mit Unwettergefahr bei 32 bis 38 Grad. Im Norden oft trocken bei 20 bis 29 Grad. Es ist 5:03 Uhr.
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4: Am Mikrofon Marlene Reichert und ich wünsche einen schönen guten Morgen.

Matthias Kirschnereit spielte zusammen mit dem Münchner Rundfunkorchester unter Leitung von Ulf Schirmer den ersten Satz aus dem zweiten Klavierkonzert in A-Moll von Friedrich von Flotow. Musik des jüngsten Bachsohnes als nächstes. Wir hören Johann Christian Bachs Ouvertüre zur Oper Themistocle mit The Hanover Band unter Anthony Halstead.

Mit der Ouvertüre zu dem Mistakel von Johann Christian Bach hörten wir The Hanover Band unter Anthony Halstead. Musik der schwedischen Komponistin Elfrida André schließt sich an. Die Göteborger Sinfoniker spielen unter Johannes Gustafsson das Finale der ersten Sinfonie in C-Dur.

Die Göteborger Sinfoniker unter Johannes Gustafsson mit dem Finale der ersten Sinfonie in C-Dur von Elfrieda André. 1880 war Emmanuel Chabrier zu Gast in München und da hatte eine Aufführung von Wagners Oper Tristan und Isolde gehört. Die hat ihn besonders beeindruckt und ihn dazu inspiriert, ein Souvenir darüber zu schreiben. Sein musikalisches Souvenir de Munich ist eine Quadrille über Themen aus Wagners Tristan und Isolde. Ein humorvolles Werk. Und damit hören wir jetzt Alexandre Tarot und Alexander Majar am Klavier.

Alexandre Tarot und Alexander Matschar mit dem Souvenir de Munich über Themen aus Tristan und Isolde von Richard Wagner von Emmanuel Chabrier. Das ist das ARD-Nachtkonzert, präsentiert von BR Klassik, jetzt mit der C-Dur-Sinfonie von Joseph Martin Krauss und dem Orchester L'Arte del Mondo unter Werner Erhard.

L'arte del mondo unter Werner Erhard mit der Sinfonie in C-Dur von Joseph Martin Kraus. Bühnenmusik von Michael Glinka als nächstes. Aus seiner Oper Ein Leben für den Zaren hören wir den Krakowiak mit dem Philharmonia Orchestra unter Efrem Kurz.

Das Philharmonia Orchestra unter Ephrem Kurz mit dem Krakowiak aus der Oper Ein Leben für den Zaren von Michael Glinka. Mit einer Danza Brasileira begleitet uns der Gitarrist Miloš Karadalić. Gehen 6 Uhr Nachrichten. Mein Name ist Marlene Reichert und ich wünsche Ihnen einen schönen Sonntag.

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1: Um 6 Uhr mit Mirko Jugelt. Die deutsche Fußballnationalmannschaft hat bei der WM in Nordamerika vorzeitig die K.O.-Runde erreicht. Das Team von Julian Nagelsmann bezwang in Toronto im zweiten Gruppenspiel die Elfenbeinküste 2:1. Zur Pause lag die DFB-Elf noch 0:1 zurück. Dennis Undaff erzielte erst den Ausgleich und in der Nachspielzeit den Siegtreffer. Ecuador und Curaçao spielten torlos. Dadurch steht Deutschland als Gruppensieger fest. Im anderen Abendspiel besiegten die Niederlande Schweden 5:1. Die Rentenkommission der Bundesregierung hat sich nach übereinstimmenden Berichten auf Empfehlungen geeinigt. Demnach soll das Renteneintrittsalter an die Lebenserwartung gekoppelt werden. Es soll ab 2042 alle 10 Jahre um ein halbes Jahr steigen. Zudem soll das Rentenniveau durch eine staatliche, kapitalgedeckte Vorsorge stabilisiert werden. Frühverrentungen nach 45 Beitragsjahren sollen abgeschafft werden. Für Menschen mit gesundheitlichen Problemen oder erschwerten Arbeitsbedingungen soll es neue Regelungen geben. Die Rentenkommission will ihren Bericht am Dienstag vorstellen und der Bundesregierung übergeben. Bundesbedienstete im Ausland haben monatelang mehr Geld erhalten, als ihnen eigentlich zusteht. Wie das Auswärtige Amt bestätigte, wurden 5 Millionen Euro zu viel überwiesen. Die Bezüge seien von einem externen Dienstleister falsch berechnet worden. Davon profitiert hätten Beschäftigte an 71 Dienstorten. Zurückfordern könne der Bund das zu viel gezahlte Geld nicht. Es werde geprüft, den Dienstleister in Regress zu nehmen. Vertreter der USA und des Iran wollen heute in der Schweiz über eine dauerhafte Friedenslösung sprechen. Ziel ist es, innerhalb von 60 Tagen ein endgültiges Abkommen für einen Frieden zu schließen. Der frühere Diplomat Hans-Dieter Lukas sieht den Iran im Vorteil. Lukas sagte dem MDR, die USA hätten die Aufhebung aller Sanktionen sowie ein Aufbauprogramm in Aussicht gestellt. Den Verzicht auf Nuklearwaffen habe Teheran schon 2015 bekräftigt. Das sei absolut nichts Neues. Bundespräsident Frank-Walter Steinmeier hat am Abend die 132. Kieler Woche eröffnet. Sie gilt als eine der größten Segelsportveranstaltungen der Welt. Erwartet werden Segler aus mehr als 50 Nationen. Die Kieler Woche ist zugleich ein Volksfest mit 500 Konzerten. Bis Sonntag kommende Woche werden mehr als 3 Millionen Besucher erwartet. Das waren die Nachrichten. Das Wetter mit den aktuellen Temperaturen: Brocken leicht bewölkt, 19 Grad, Chemnitz sonnig 21, Dresden sonnig 19, Eisenach leicht bewölkt 19 Grad, Erfurt heiter 18, Fichtelberg sonnig 17, Gera sonnig 19, Görlitz sonnig 18 Grad, Halle heiter 21, Leipzig heiter 19, Magdeburg heiter 20 und Meiningen heiter 20 Grad. Sonnenaufgang in Halle war heute 4.54 Uhr, Sonnenuntergang ist 21.33 Uhr. Heute teils sonnig, teils bewölkt, im Tagesverlauf Schauer und Gewitter, Höchstwerte bei schwülen 28 bis 34 Grad, in Schauer- und Gewitternähe stürmisch auffrischender Nordwind, morgen zum Teil länger stark bewölkt, stellenweise Regen, am Nachmittag und Abend meist trocken verbreitet Sonne, Höchstwerte 25 bis 30, in Südthüringen bis 33 Grad. Am Dienstag viel Sonne, weiter hochsommerlich warm bis heiß, aber weniger schwül. MDR-Verkehrsdienst, Vorsicht auf der A4, Frankfurt Richtung Dresden, zwischen Bucher und Jena-Göschwitz liegt ein toter Fuchs auf der linken Fahrspur. Die B107 Gentin Bad Dübens zwischen Jüdenberg und Gräfenhainichen bis morgen Vormittag wegen eines Festivals gesperrt. Soweit der Verkehrsdienst, 6.04 Uhr.
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1: Um 7 Uhr mit Mirko Jugelt. Die deutsche Fußballnationalmannschaft hat bei der WM in Nordamerika vorzeitig die K.O.-Runde erreicht. Das Team von Julian Nagelsmann bezwang in Toronto im zweiten Gruppenspiel die Elfenbeinküste 2:1. Zur Pause lag die DFB-Elf noch 0:1 zurück. Dennis Undaff erzielte erst den Ausgleich und in der Nachspielzeit den Siegtreffer. Ecuador und Curaçao spielten torlos. Dadurch steht Deutschland als Gruppensieger fest. Im anderen Abendspiel besiegten die Niederlande Schweden 5:1. Die Rentenkommission der Bundesregierung hat sich nach übereinstimmenden Berichten auf Empfehlungen geeinigt. Demnach soll das Renteneintrittsalter an die Lebenserwartung gekoppelt werden. Es soll ab 2042 alle 10 Jahre um ein halbes Jahr steigen. Zudem soll das Rentenniveau durch eine staatliche kapitalgedeckte Vorsorge stabilisiert werden. Frühverrentungen nach 45 Beitragsjahren sollen abgeschafft werden. Für Menschen mit gesundheitlichen Problemen oder erschwerten Arbeitsbedingungen soll es neue Regelungen geben. Die Rentenkommission will ihren Bericht am Dienstag vorstellen und der Bundesregierung übergeben. Bundesbedienstete im Ausland haben monatelang mehr Geld erhalten, als ihnen zusteht. Wie das Auswärtige Amt bestätigte, wurden 5 Millionen Euro zu viel überwiesen. Die Bezüge seien von einem externen Dienstleister falsch berechnet worden. Davon profitiert hätten Beschäftigte an 71 Dienstorten. Zurückfordern könne der Bund das zu viel gezahlte Geld nicht. Es werde geprüft, den Dienstleister in Regress zu nehmen. Vertreter der USA und des Iran wollen heute in der Schweiz über eine dauerhafte Friedenslösung sprechen. Ziel ist es, innerhalb von 60 Tagen ein endgültiges Abkommen zu schließen. Der frühere Diplomat Hans-Dieter Lukas sieht den Iran im Vorteil. Lukas sagte dem MDR, die USA hätten die Aufhebung aller Sanktionen sowie ein Aufbauprogramm in Aussicht gestellt. Den Verzicht auf Nuklearwaffen habe Teheran schon 2015 bekräftigt. Das sei absolut nichts Neues. Bundespräsident Frank-Walter Steinmeier hat am Abend die 132. Kieler Woche eröffnet. Sie gilt als eine der größten Segelsportveranstaltungen der Welt. Erwartet werden Segler aus mehr als 50 Nationen. Die Kieler Woche ist zugleich ein Volksfest mit 500 Konzerten. Bis Sonntag kommende Woche werden mehr als 3 Millionen Besucher erwartet. Das waren die Nachrichten. Das Wetter mit den aktuellen Temperaturen: Brocken wolkig 20 Grad, Chemnitz sonnig 22, Dresden heiter 20, Eisenach wolkig 19, Erfurt heiter 19 Grad, Fichtelberg sonnig 17, Gera sonnig 19, Görlitz sonnig 19, Halle sonnig 21, Leipzig heiter 19, Magdeburg sonnig 21 und Meiningen heiter 19 Grad. Heute teils sonnig, teils bewölkt, im Tagesverlauf Schauer und Gewitter. Höchstwerte bei schwülen 28 bis 34 Grad. In Schauer- und Gewitternähe stürmisch auffrischender Nordwind. Morgen zum Teil länger stark bewölkt, stellenweise Regen, am Nachmittag und Abend meist trocken, verbreitet Sonne. Höchstwerte 25 bis 30, in Südthüringen bis 33 Grad. Am Dienstag viel Sonne, weiter hochsommerlich warm bis heiß, aber weniger schwül. MDR-Verkehrsdienst. Die B107 Gentin-Bad Düben ist zwischen Jüdenberg und Gräfenhainichen bis morgen Vormittag wegen eines Festivals gesperrt. Im Erzgebirgskreis zwischen Erlabrunn und Johanngeorgenstadt Behinderungen wegen eines Feuerwehreinsatzes. Im Altmarkkreis Salzwedel kommt es in und um Ahrenssee wegen eines Triathlons zu Behinderungen. Die B190 ist zwischen Ahrenssee und Tannenkrog bis 16 Uhr gesperrt. Soweit der Verkehrsdienst. 7.04 Uhr.
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1: Um 8 Uhr mit Mirko Jugelt. Die deutsche Fußballnationalmannschaft hat bei der WM in Nordamerika vorzeitig die K.O.-Runde erreicht. Das Team von Julian Nagelsmann bezwang in Toronto im zweiten Gruppenspiel die Elfenbeinküste 2:1. Zur Pause lag die DFB-Elf noch 0:1 zurück. Dennis Undaff erzielte erst den Ausgleich und in der Nachspielzeit den Siegtreffer. Ecuador und Curaçao spielten torlos. Dadurch steht Deutschland als Gruppensieger fest. Im anderen Abendspiel besiegten die Niederlande Schweden 5:1. Die Rentenkommission der Bundesregierung hat sich nach übereinstimmenden Berichten auf Empfehlungen geeinigt. Demnach soll das Renteneintrittsalter an die Lebenserwartung gekoppelt werden. Es soll ab 2042 alle 10 Jahre um ein halbes Jahr steigen. Zudem soll das Rentenniveau durch eine staatliche kapitalgedeckte Vorsorge stabilisiert werden. Frühverrentungen nach 45 Beitragsjahren sollen abgeschafft werden. Für Menschen mit gesundheitlichen Problemen oder erschwerten Arbeitsbedingungen soll es neue Regelungen geben. Bundesbedienstete im Ausland haben monatelang mehr Geld erhalten, als ihnen zusteht. Wie das Auswärtige Amt bestätigte, wurden 5 Millionen Euro zu viele überwiesen. Die Bezüge seien von einem externen Dienstleister falsch berechnet worden. Davon profitiert hätten Beschäftigte an 71 Dienstorten. Zurückfordern könne der Bund das zu viel gezahlte Geld nicht. Es werde geprüft, den Dienstleister in Regress zu nehmen. Die israelische Regierung hat die Armee angewiesen, die Kämpfe im Süden des Libanon einzustellen. Das geht aus einer Erklärung des Militärs hervor. Zuvor waren bei neuen Angriffen auf den Libanon nach Angaben des dortigen Gesundheitsministeriums 7 Menschen getötet worden. Unter den Opfern seien eine Frau und ein Kind. Eine Waffenruhe in der Region ist Teil eines Rahmenabkommens zwischen Iran und den USA. Delegationen aus beiden Ländern trafen inzwischen in der Schweiz ein. Sie sollen innerhalb von 60 Tagen eine dauerhafte Friedenslösung finden. Der Internethandel leidet weltweit unter einer wachsenden Zahl betrügerischer Kunden. Einer Analyse von US-Sicherheitsexperten zufolge werben internationale Banden gezielt Menschen an, die beim Online-Einkauf betrügen oder die Kriminellen ihre Identität bereitstellen. Sie hätten im vergangenen Jahr weltweit fast 39% aller Betrugsfälle ausgemacht, knapp 2 Prozentpunkte mehr als im Vorjahr. Das waren die Nachrichten. Das Wetter mit den aktuellen Temperaturen: Brocken wolkig 20 Grad, Dresden heiter 22, Chemnitz sonnig 22, Eisenach heiter 20 Grad, Erfurt leicht bewölkt 20, Fichtelberg sonnig 19, Gera sonnig 22, Görlitz sonnig 22, Halle sonnig 23, Leipzig sonnig 22 Grad, Magdeburg sonnig 23 und Meiningen heiter 21 Grad. Heute teils sonnig, teils bewölkt, im Tagesverlauf Schauer und Gewitter. Höchstwerte bei Schwülen 28 bis 34 Grad, in Schauer- und Gewitternähe stürmisch auffrischender Nordwind. Morgen zum Teil länger stark bewölkt, stellenweise Regen am Nachmittag und Abend, meist trocken, verbreitet Sonne. Höchstwerte 25 bis 30, in Südthüringen bis 33 Grad. Am Dienstag viel Sonne, weiter hochsommerlich warm bis heiß, aber weniger schwül. MDR-Verkehrsdienst, Vorsicht auf der A4 Richtung Frankfurt, zwischen Hainichen und Frankenberg befindet sich eine ungesicherte Unfallstelle. Auf der A14 Richtung Magdeburg ist die Abfahrt Könnern nach einem Unfall gesperrt. Die B107 Gentin-Bad Düben ist zwischen Jüdenberg und Gräfenhainichen wegen eines Festivals bis morgen Vormittag gesperrt. Die B190 Salzwedel-Seehausen ist zwischen Ahrensee und Tannenkrug wegen eines Triathlons bis ca. 16 Uhr gesperrt. Im Erzgebirgskreis ist die Straße zwischen Erlabrunne und Johanngeorgenstadt wegen eines Feuerwehreinsatzes gesperrt und wegen eines Radrennens sind unter anderem die B2 und die B282 im Bereich des alten Schleizer Dreiecks bis 15 Uhr gesperrt. Es gibt eine Umleitung. Soweit der Verkehrsdienst. 8.04 Uhr.
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1: Um 9 Uhr mit Mirko Jugelt. Die deutsche Fußballnationalmannschaft hat bei der WM in Nordamerika vorzeitig die K.O.-Runde erreicht. Das Team von Julian Nagelsmann bezwang in Toronto im zweiten Gruppenspiel die Elfenbeinküste 2:1. Zur Pause lag die DFB-Elf noch 0:1 zurück. Dennis Undaf erzielte erst den Ausgleich und in der Nachspielzeit den Siegtreffer. Ecuador und Curaçao spielten torlos. Dadurch steht Deutschland als Gruppensieger fest. Im anderen Abendspiel besiegten die Niederlande Schweden 5:1. Am Morgen besiegte Japan Tunesien mit 4:0. Die Rentenkommission der Bundesregierung hat sich nach übereinstimmenden Berichten auf Empfehlungen geeinigt. Demnach soll das Renteneintrittsalter an die Lebenserwartung gekoppelt werden. Es soll ab 2042 alle 10 Jahre um ein halbes Jahr steigen. Zudem soll das Rentenniveau durch eine staatliche kapitalgedeckte Vorsorge stabilisiert werden. Frühverrentungen nach 45 Beitragsjahren sollen abgeschafft werden. Für Menschen mit gesundheitlichen Problemen oder erschwerten Arbeitsbedingungen soll es neue Regelungen geben. Ukrainische Drohnen haben auf der von Russland annektierten Halbinsel Krim Explosionen und Brände ausgelöst. Nach Angaben der Besatzer starben bei den Angriffen im Raum Kertsch mindestens 4 Menschen, 28 weitere wurden verletzt. Die Behörden informierten, dass die Brücke zum russischen Festland für Autos geschlossen wurde. Die Ukraine versucht seit Wochen, die Krim von der Versorgung abzuschneiden. Bei russischen Angriffen im Osten der Ukraine wurden nach Angaben der dortigen Behörden 3 Menschen getötet und mindestens 22 weitere verletzt. Die israelische Regierung hat die Armee angewiesen, die Kämpfe im Süden des Libanon einzustellen. Das geht aus einer Erklärung des Militärs hervor. Zuvor waren bei neuen Angriffen auf den Libanon nach Angaben des dortigen Gesundheitsministeriums 7 Menschen getötet worden. Unter den Opfern seien eine Frau und ein Kind. Eine Waffenruhe in der Region ist Teil eines Rahmenabkommens zwischen Iran und den USA. Der Internethandel leidet weltweit unter einer wachsenden Zahl betrügerischer Kunden. Einer Analyse von US-Sicherheitsexperten zufolge werben internationale Banden gezielt Menschen an, die beim Online-Einkauf betrügen oder die Kriminellen ihre Identität bereitstellen. Sie hätten im vergangenen Jahr weltweit fast 39% aller Betrugsfälle ausgemacht, knapp 2 Prozentpunkte mehr als im Vorjahr. Das waren die Nachrichten. Das Wetter mit den aktuellen Temperaturen: Brocken, Nebel 14 Grad, Chemnitz sonnig 25, Dresden sonnig 23, Eisenach sonnig 21 Grad, Erfurt heiter 22, Fichtelberg sonnig 21, Gera heiter 24 Grad, Görlitz sonnig 24, Halle heiter 24, Leipzig heiter 25, Magdeburg heiter 24 und Meiningen heiter 22 Grad. Heute teils sonnig, teils bewölkt, im Tagesverlauf Schauer oder Gewitter, Höchstwerte bei Schwülen 28 bis 34 Grad. In Schauer- und Gewitternähe stürmischer, auffrischender Nordwind, morgen zum Teil länger stark bewölkt, stellenweise Regen, am Nachmittag und Abend meist trocken, verbreitet Sonne, Höchstwerte 25 bis 30, in Südthüringen bis 33 Grad. Am Dienstag viel Sonne, weiter hochsommerlich warm bis heiß, aber weniger schwül. MDR-Verkehrsdienst, Vorsicht auf der A2 Richtung Berlin. Zwischen Renau und Helmstedt-West befindet sich eine ungesicherte Unfallstelle auf der linken Fahrspur. Vorsicht auf der A4 Frankfurt-Dresden. Zwischen Chemnitz-Mitte und Chemnitz-Glöser liegt ein Plasteteil auf der rechten Fahrspur. Die B107 Gentin-Bad Düben ist zwischen Jüdenberg und Gräfenhainichen wegen eines Festivals bis morgen Vormittag gesperrt. Die B190 Salzwedel-Seehausen ist zwischen Ahrensee und Tannenkrug bis ca. 16 Uhr gesperrt. Im Erzgebirgskreis ist die Straße zwischen Erlabrunn und Johanngeorgenstadt wegen eines Feuerwehreinsatzes gesperrt und wegen eines Radrennens sind unter anderem die B2 und die B282 im Bereich des Altenschleizer Dreiecks bis 15 Uhr gesperrt, umgeleitet wird über Oschitz bzw. Tanna. Soweit der Verkehrsdienst. 9.04 Uhr.
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2: Dritter Sonntag nach Trinitatis im Jahre 1724. Und wieder liegt Bachs neuer Kantate ein Choral zugrunde. Es ist ja auch der Choralkantatenjahrgang. Diesmal ist es Ach Herr, mich armen Sünder.

0: Johann Sebastian Bach hat seinen Choralkantatenjahrgang gerade einmal 2 Wochen davor begonnen, nämlich am ersten Sonntag nach Trinitatis 1724. Ja, und schon gibt es eine Doppelbelastung für ihn, denn dieser dritte Sonntag nach Trinitatis, der fiel 1724 auf den 25. Juni und einen Tag vorher, am 24. Juni, da war das Fest Johannes des Täufers, auch ein hohes Fest. Michael, gibt es da irgendwelche spürbaren Auswirkungen dieser Doppelbelastung auf die Komposition? Manchmal hat er ja dann den Chor ein bisschen entlastet oder die Orchestermusiker geschont.
1: Heute kriegst du mal eine klare Antwort, Bernhard. Nein.
0: Nein.
1: Das ist eben auch das Erstaunliche im zweiten Jahrgang. Anders als im ersten Jahrgang, da hat er dann wirklich in solchen Momenten gerne mal auf ein älteres Weimarer Stück oder so zurückgegriffen, das vielleicht mal ein bisschen noch modernisiert oder so. Aber das passiert im zweiten Jahrgang nicht. Es wird jedweder Sonntag, jedweder Festtag mit einer neuen Kantate bedacht. Und wenn denn 3 Tage hintereinander weg ein Gottesdienst ist, dann gibt's eben 3 neue Choralkantaten. Und das Krasse ist, du hörst es den Stücken nicht an.
0: Und er kann auch nicht den Chor schonen, denn es sind ja Choralkantaten.
1: Das ist auch so, ja.
0: Wir haben jetzt also am dritten Sonntag wieder so eine große Choralkantate. Im Evangelium geht's hier um das Gleichnis vom verlorenen Schaf. Lukas 15. Kapitel, eine sehr schöne Geschichte, dass der Hirte also darauf achtet, wirklich jedes Schaf seiner Herde bei sich zu haben. Und auch wenn er 100 hat und eins nur verloren geht, wird dieses eine gesucht. Eine wunderschöne Geschichte, findet sich auch immer wieder gern in Kinderbibeln. Also ich erzähle die auch immer wieder sehr gerne weiter. Bewegt mich sehr, deswegen habe ich das jetzt immer vorgetragen. Welchen Choral hat Johann Sebastian Bach zu dieser wunderschönen Geschichte ausgesucht?
1: Naja, es ist der Choral Ach, Herr, mich armen Sünder, der eigentlich nichts anderes ist als eine Paraphrase auf Psalm 6. Ganz zentraler Bußpsalm. Den hat Cyriakus Schneegas 1597 eben in Choralform gebracht, nach dem Vorbild Luthers, der das ja auch mit vielen Psalmen gemacht hat. Und er hat sich eine ganz prominente Melodie dabei geborgt, nämlich O Haupt voll Blut und Wunden. Also deswegen kommt uns natürlich diese Melodie im Besonderen nochmal bekannt vor. Und man fragt sich jetzt ein bisschen, was hat jetzt der arme Sünder mit dem verlorenen Schaf zu tun? Und ich glaube, die Brücke, die ist etwas lose, aber ich denke, Bach konnte es im Zweifelsfall dem Oberpfarrer begründen. Wahrscheinlich hätte er dann gesagt, na, Sie legen ja dann immer dieses Gleichnis vom verlorenen Schaf so aus, dass man ja sagt, Jesus, das wurde ihm ja damals von den Pharisäern vorgeworfen, habe nicht mit denen gespeist, sondern lieber mit den Zöllnern. Und Zöllner waren ja immer sehr verdächtige Personen. Und da gibt's ja wieder dieses andere Gleichnis vom Pharisäer und dem Zöllner, wo ja eben Jesus auch sagt, mir ist an sich der Zöllner, der aufrichtig Buße tut, sehr viel lieber als der Pharisäer, der meint, er habe die Weisheit und die Gottesfurcht mit Löffeln gefressen.
0: Also ein klares Bekenntnis hier auch zu den Sündern. Also kann man sich identifizieren auch mit diesem Choral?
1: Naja, ich glaube auch in Bach wusste am Ende, dass wir alle nicht von Sünden frei sind. Und das Schöne ist ja auch irgendwie ja, im Geist des Protestantismus, Luther hat es ja schon gesagt, unser Gott ist letzten Endes ein gütiger Gott. Also wir kommen nicht ins Fegefeuer.
0: Schauen wir mal auf den Eingangschor mit dieser schönen Aussicht. Und der ist wieder sehr besonders. Und es scheint so, als wolle Bach wirklich in diesem Choralkantatenjahrgang jede Woche irgendwas ganz anders machen. So ist zumindest der erste Höreindruck. Was ist es diesmal, was er anders macht?
1: Ja, der kommt irgendwie so ganz melancholisch daher, finde ich. Wir haben jetzt nicht diesen alten, strengen Stil Antico wie am Sonntag vorher. Wir haben auch nicht die prächtige französische Ouvertüre, sondern wir haben eine schon mit kontrapunktischen Mitteln arbeitende Choralfantasie, die dahin fließt. Ich finde schon das Vorspiel total bemerkenswert. Da fehlt der Generalbass. Es sind eigentlich nur die hohen Instrumente. Die Streicher, in denen liegt die Choralmelodie und oben drüber entfalten die Oboen ein zauberhaftes Wechselspiel. Und ich glaube, dass hier in diesen Takten der Generalbass fehlt, ist mal wieder kein Selbstzweck. Es gibt häufiger bei Bach, wenn er eine Welt schildern will, die ohne Fundamente lebt, und die Fundamente sind natürlich Gottes Gesetze, dann lässt er gerne mal diesen Generalbass weg. Und das klingt alles nicht falsch, aber es ist doch so eine melancholische Trauer dabei. Und das ist natürlich über diesen armen Sünder, der da darum bittet, dass Gott ihn in seinem Zorn nicht straft.
0: Hören wir mal ganz kurz auf dieses Vorspiel ohne Basso Continuo.

0: Das ist also das Vorspiel erst zu diesem Eingangschor. Und in welcher Stimme präsentiert denn Bach in dieser Woche den Cantus Firmus, die Liedmelodie?
1: Ja, das ist sehr interessant. Also der Chor setzt dann ein. Jetzt ist auch das Fundament da, der Basso Continuo. Und die Choralmelodie erscheint im Bass, ganz unten. Und jetzt, Bernhard, wirst du wahrscheinlich sagen, na Mensch, das hatten wir ja noch nie.
0: Das hatten wir noch nie, ja.
1: Genau. Und jetzt schauen wir zurück. Erste Kantate des Choralkantatenjahrgangs, da war sie im?
0: Sopran.
1: Genau, hast gut aufgepasst. Zweiter Sonntag nach Trinitatis.
0: Alt.
1: Kantate für den Johannistag.
0: Tenor.
1: Und jetzt?
0: Na, dann ist logisch, ne?
1: Ja, es geht von oben nach unten einmal durch.
0: Aber da muss ich jetzt zwischengrätschen. Sag mal, das hat doch nur Bach selbst gehört. Das kannst du mir doch jetzt nicht erzählen, dass da unten jemand gesessen hat und dann bei dem vierten Mal gesagt hat, ah ja, ist ja klar, heute im Bass. Das war eine Spielerei für sich selbst, oder?
1: Antwort, klares Jein. Unten haben sie es vielleicht nicht gehört, aber ich meine, stell dir mal vor, du wärst jetzt Mitglied des Thomanerchors und bist Sopran und bist vielleicht auch ambitioniert. Und du hättest jedes Mal immer nur den Cantus Firmus, wird auch ein bisschen langweilig. Also schöne Abwechslung mit einer gewissen Systematik, sicher zuerst für ihn selbst. Aber ich denke, der Chor wird auch nicht undankbar darüber gewesen sein. Und der eine oder andere im Kirchenorchester wird gesagt haben, also Chef, der hat echt ein Konzept.
0: Gut, das glaube ich schon. Darauf können wir uns einigen. Und jetzt hören wir mal ein Stückchen, nochmal eine Choralzeile mit dem Cantus Firmus im Bass.

0: Auch diese Kantate ist nach dem Eingangschor nicht mehr besonders lang. Sie hat 6 Sätze, also da hat er sich so ein bisschen eingependelt auf so eine Standardgröße, hat man den Eindruck, für Sonntage, an denen jetzt nichts Außergewöhnliches passiert. Aber es passiert natürlich Außergewöhnliches in der Musik, gleich in der Tenorarie, auf die möchte ich mal ein bisschen zu sprechen kommen. Tröste mir, Jesu, mein Gemüte. Und da ist viel vom Tod die Rede. Und wie kennzeichnet Bach jetzt den Tod?
1: Totenstille sind bei Bach immer Pausen. Pausen, die lange dauern. Also die Totenstille, die spürt man hier richtig. Überhaupt ist diese Tonmalerei oder hier diese Malerei mit Pausen besonders gut ausgeprägt. Die Arie selbst gibt einem, finde ich, so ein Gefühl, wie es ist, wenn irgendwann mal das Licht ausgeht bei uns. Aber dann im direkt folgenden Rezitativ ist es auch wieder so, da ist die erste Zeile direkt geborgt aus dem Choral. Ich bin von Seufzen müde. Und wie er dieses Seufzen allein durch so eine kleine musikalische Figur ausdrückt, auch das ist unglaublich bewegend. Also dieses Herz der Kantate, das Zentrum, ist mir ganz bedeutsam. Und das ist Musik, die tief in die Seele geht.
0: Und wir hören uns mal ganz kurz diese Totenstille an.

0: da hält also die Zeit an gewissermaßen. Und da gibt es noch eine zweite Arie in dieser Kantate. Das ist wieder eine aus der Kategorie heroische Bassarien mit vielen Koloraturen. Da hatten wir schon einige, die kommen immer wieder gerne vor. Weicht all ihr Übeltäter, heißt es da.
1: Genau, der Text insgesamt lautet, weicht all ihr Übeltäter, mein Jesus tröstet mich. Das ist der A-Teil, jetzt der B-Teil. Er lässt nach Tränen und nach Weinen die Freudensonne wieder scheinen. Das Trübsalswetter ändert sich. Die Feinde müssen plötzlich fallen und ihre Pfeile rückwärts prallen.
0: Tolles Bild, ne?
1: Herrliche Bilder. Und da würde ich auch sagen, da hat Bach frohlockt, weil das ja so viele anschauliche Schilderungen liefert, dass es ihm da ganz leicht fiel, also sich eine Arie da auszudenken, wo der Bass natürlich heroisch die Übeltäter vertreibt, weichte Übeltäter. Und das Ganze wird aber koloriert von Streichern, die mit ganz, ganz weiten Intervallsprüngen, gebrochenen Akkorden, mit krassen harmonischen Verläufen einfach wahrscheinlich diese Übeltäter repräsentieren, die da durch den Trost Jesu vertrieben werden. Und was ich dann aber ganz toll finde, eben im zweiten Teil, wo es dann heißt, die Feinde müssen plötzlich fallen und ihre Pfeile rückwärts prallen. Vorher haben sich diese Akkordbrechungen immer nach oben bewegt und jetzt sozusagen bildet Bach das Reziproke. Also es geht völlig in die andere Richtung und wir haben wieder Tonmalerei vom Feinsten.

0: plötzlich, plötzlich fallen um ihre Pfeile rückwärts da.
1: Das ist also ein Auszug gewesen aus dieser Bass-Arie. Und auch hier, Michael, würde ich dich um ein ganz kurzes Fazit dieser Kantate nun zum dritten Sonntag nach Trinitatis bitten. Es ist in der Zählung die vierte Kantate in diesem Jahrgang. Hat er praktisch alle Seiten ausgeleuchtet?
2: Man kann schon den Eindruck gewinnen. Man wird allerdings jetzt im Verlauf des Choralkantatenjahrgangs feststellen, dass er doch noch allerhand mehr Pfeile im Köcher hatte. Was er, glaube ich, bei dieser Kantate im Besonderen dem Kennerpublikum gezeigt hat, dass er sich einerseits in eine Tradition stellt, andererseits eben ganz eigene Akzente zu setzen in der Lage ist. Psalm 6, der ja hier im Hintergrund steht, »Ach Herr, straf mich nicht in deinem Zorn«, ist ja einer der seit dem 16. Jahrhundert immer wieder vertonten Bibeltexte. Also der gehört wirklich zur Top 5. Und Bach liefert hier im Grunde eine amtliche Kantatenversion dieses berühmten Psalms, mit dem sich schon so viele auseinandergesetzt haben. Und gerade in Leipzig hat es mit Psalm 6 tolle musikalische Ereignisse gegeben. Es gibt ein ganz eindrucksvolles Psalmkonzert von Sebastian Knüpfer. Das war Bachs Vorgänger im Thomaskantorat. Und Georg Philipp Telemann, der wurde 1701 in Leipzig Jurastudent, beschreibt er ja sehr schön in seiner Autobiografie, hatte seiner Mutter versprochen, sich von der Musik loszusagen und jetzt artig Jura zu studieren, kommt dann aber in Leipzig in eine WG. Sein Stubenbursche, also sein Mitbewohner in der WG, findet in Telemanns Koffer seine Vertonung des 6. Psalms. Das Stück sei dann aufgeführt worden. Alle hätten Gefallen daran gefunden und das hat dann darin gemündet, dass der Bürgermeister Romanus ihn gefragt hat, alle 14 Tage ein Stück zu komponieren. Also kurzum, ach Herr, straf mich nicht in deinem Zorn. Das gehörte sozusagen ins Portfolio eines ambitionierten protestantischen Kirchenkomponisten und da muss man einfach mal sagen, hat Bach geliefert.
1: Und wir hören uns jetzt diese Kantate an. Ach Herr, mich armen Sünder im Werkverzeichnis Nummer 135 von Johann Sebastian Bach mit den Gesangssolisten Pascal Bertin, Countertenor, Gerd Türk, Tenor, Peter Koi, Bass und mit dem Bach-Kollegium Japan unter Leitung von Masaki Suzuki.

Verklungen ist die Kantate »Ach Herr, mich armen Sünder« mit der Nummer 135 im Verzeichnis der Werke von Johann Sebastian Bach. Die Ausführenden waren Pascal Bertin, Countertenor, Gerd Türk, Tenor, Peter Koi, Bass sowie das Bach-Kollegium Japan unter Leitung von Masaki Suzuki. Geistliche Musik bei MDR Klassik am heutigen dritten Sonntag nach Trinitatis. Es folgt hier zunächst das Concerto da Chiesa, Opus 2, Nummer 1, des Italieners Evaristo Felice Dalla Bacca.

veröffentlicht in einer zwölfteiligen Sammlung im Jahr 1712 und gespielt vom Ensemble Concerto Italiano. Danach hören Sie das geistliche Konzert »Wer Jesum liebt« von Johann Philipp Förtsch, einem Bach-Zeitgenossen, der nicht nur als Komponist, sondern auch als Arzt, vor allem in Norddeutschland, unterwegs war. La Cappella Ducale und das Ensemble Musica Fiata musizieren unter der Leitung von Roland Wilson.

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1: Um 10 Uhr mit Mirko Jugelt. Die Vorschläge der Rentenkommission werden nach Ansicht des Ökonomen Marcel Fratscher nicht ausreichen, um die gesetzliche Alterssicherung zu stabilisieren. Der Präsident des Deutschen Instituts für Wirtschaftsforschung sagte der Rheinischen Post, die Vorschläge änderten absehbar nichts Grundlegendes an der Altersarmut, der Belastung junger Generationen und der Ungerechtigkeit. Die Bundesregierung müsse die Empfehlungen der Rentenkommission nachbessern. Zu den bekannt gewordenen Vorschlägen gehört, dass das Renteneintrittsalter an die Lebenserwartung gekoppelt wird. Ukrainische Drohnen haben auf der von Russland annektierten Halbinsel Krim Explosionen und Brände ausgelöst. Nach Angaben der Besatzer starben bei den Angriffen im Raum Kertsch mindestens 4 Menschen, 28 weitere wurden verletzt. Die Ukraine versucht seit Wochen, die Krim von der Versorgung abzuschneiden. Bei russischen Angriffen im Osten der Ukraine wurden nach Angaben der dortigen Behörden 3 Menschen getötet und mindestens 22 weitere verletzt. In der Schweiz sollen heute hochrangige Gespräche zwischen den Kriegsparteien USA und Iran beginnen. Ziel ist es, innerhalb von 60 Tagen einen dauerhaften Frieden zu finden. Das beinhaltet auch den Umgang mit dem iranischen Atomprogramm. Die Gespräche finden in Birkenstock, unweit von Luzern, statt. Die US-Delegation wird zu Beginn von Vizepräsident J.D. Vance geleitet. Der Iran ist mit seinem Parlamentspräsidenten und Außenminister vertreten. Sachsen, Sachsen-Anhalt und 3 weitere Bundesländer haben nach Angaben der Bundesbeauftragten kein Schutzkonzept gegen Missbrauch von Kindern und Jugendlichen an Schulen. Das erklärte die unabhängige Missbrauchsbeauftragte Kerstin Klaus. Sie kündigte an, bundesweit rund 10.000 Schülerinnen und Schüler der 9. Klassen zu Gewalterfahrungen und deren Folgen zu befragen. Nur so könne man den tatsächlichen Missbrauchszahlen näher kommen. Klaus sagte, es müsse völlig normal werden, bei Lehrern nachzufragen, etwa wenn jemand auffällig oft mit einer Schülerin spreche oder sich anbiete, bei Problemen zu helfen. Die deutsche Fußballnationalmannschaft hat bei der WM in Nordamerika vorzeitig die K.O.-Runde erreicht. Das Team von Julian Nagelsmann bezwang in Toronto im 2. Gruppenspiel die Elfenbeinküste 2:1. Die deutschen Tore erzielte der eingewechselte Stuttgarter Denis Undaf. Das waren die Nachrichten. Das Wetter mit den aktuellen Temperaturen: Brockennebel 13 Grad, Chemnitz sonnig 27, Dresden sonnig 26, Eisenach wolkig 22 Grad, Erfurt heiter 23, Fichtelberg sonnig 22, Gera heiter 26 Grad, Görlitz sonnig 26, Halle und Leipzig leicht bewölkt 27 Grad, Magdeburg bedeckt 20 und Meiningen stark bewölkt 23 Grad. Heute teils sonnig, teils bewölkt, im Tagesverlauf Schauer und Gewitter, Höchstwerte bei Schwülen 28 bis 34 Grad, in Schauer und Gewitternähe stürmischer auffrischender Nordwind. Morgen zum Teil länger, stark bewölkt, stellenweise Regen, am Nachmittag und Abend meist trocken, verbreitet Sonne, Höchstwerte 25 bis 30, in Südthüringen bis 33 Grad. Am Dienstag viel Sonne, weiter hochsommerlich warm bis heiß, aber weniger schwül. MDR-Verkehrsdienst, zunächster Hinweis für die A14 Magdeburg-Schwerin, kein Falschfahrer mehr zwischen Kolbitz und Lüderitz. A13 Richtung Berlin zwischen Duben und Freiwalde, Stau wegen Straßenschäden, plus 20 Minuten. A14 Richtung Magdeburg, in der Abfahrt Schönebeck liegen Fahrzeugteile auf der Fahrbahn. Die B6 Oschatz-Meißen ist am Abzweig Riesa nach einem Unfall gesperrt. Die B190 Salzwedel-Seehausen ist zwischen Ahrensee und Tannenkrug wegen eines Triathlons bis ca. 16 Uhr gesperrt. Auf der B245 zwischen Halberstadt und Groß-Quenstedt Behinderungen an einem defekten Bahnübergang. Und wegen eines Radrennens sind unter anderem die B2 und die B282 im Bereich des Alten Schleizer Dreiecks bis 15 Uhr gesperrt, umgeleitet wird über Oschitz bzw. Tanner. Soweit der Verkehrsdienst, 10.04 Uhr.
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1: Um 11 Uhr mit Frank Thomas. Die Vorschläge der Rentenkommission werden nach Ansicht des Ökonomen Marcel Fratscher nicht ausreichen, um die gesetzliche Alterssicherung zu stabilisieren. Der Präsident des Deutschen Instituts für Wirtschaftsforschung sagte der Rheinischen Post, die Vorschläge änderten absehbar nichts Grundlegendes an der Altersarmut, der Belastung junger Generationen und der Ungerechtigkeit. Die Bundesregierung müsse die Empfehlungen der Rentenkommission nachbessern. Zu den bekannt gewordenen Vorschlägen gehört, dass das Renteneintrittsalter an die Lebenserwartung gekoppelt wird. Ukrainische Drohnen haben auf der von Russland annektierten Halbinsel Krim Explosionen und Brände ausgelöst. Nach Angaben der Besatzer starben bei den Angriffen im Raum Kertsch mindestens 4 Personen, 28 weitere wurden verletzt. Die Ukraine versucht seit Wochen, die Krim von der Versorgung abzuschneiden. Bei russischen Angriffen im Osten der Ukraine wurden nach Angaben der dortigen Behörden 3 Menschen getötet und mindestens 22 verletzt. In der Schweiz sollen heute hochrangige Gespräche zwischen den Kriegsparteien USA und Iran beginnen. Ziel ist es, innerhalb von 60 Tagen einen dauerhaften Frieden zu finden. Das beinhaltet auch den Umgang mit dem iranischen Atomprogramm. Die Gespräche finden in Bürgenstock unweit von Luzern statt. Die US-Delegation wird zu Beginn von Vizepräsident Jide Mernst geleitet. Der Iran ist mit seinem Parlamentspräsidenten und Außenminister vertreten. Sachsen, Sachsen-Anhalt und 3 weitere Bundesländer haben nach Angaben der Bundesbeauftragten kein Schutzkonzept gegen Missbrauch von Kindern und Jugendlichen an Schulen. Das erklärte die unabhängige Missbrauchsbeauftragte Kerstin Klaus. Sie kündigte an, bundesweit rund 10.000 Schüler der 9. Klassen zu Gewalterfahrungen und deren Folgen zu befragen. Nur so könne man den tatsächlichen Missbrauchszahlen näher kommen. Klaus sagte, es müsse völlig normal werden, bei Lehrern nachzufragen, etwa wenn jemand auffällig oft mit einer Schülerin spreche oder sich anbiete, bei Problemen zu helfen. Im zweiten Spiel der deutschen Nationalmannschaft bei der Fußball-WM haben weniger Zuschauer eingeschaltet als beim Auftakt. Den 2:1-Sieg im ZDF gegen die Elfenbeinküste sahen im Schnitt 18,2 Millionen. Das waren 5 Millionen weniger als beim Spiel gegen Curaçao. Der Marktanteil lag bei rund 72%. Das waren die Nachrichten. Das Wetter, die Temperaturen. Brocken bedeckt 18 Grad, Chemnitz heiter, Dresden wolkenlos, jeweils 28 Grad. Eisenach stark bewölkt 23, Erfurt heiter 24 Grad. Fichtelberg wolkenlos 23, Gera heiter 28, Görlitz wolkenlos 27 Grad. Halle stark bewölkt 25, Leipzig wolkig 26, Magdeburg bedeckt 20 Grad, in Meiningen wolkig bei 23 Grad. Heute teils sonnig, teils bewölkt, im Tagesverlauf Schauer und Gewitter, 28 bis 34 Grad, in Schauer und Gewitternähe stürmisch auffrischender Nordwind. Morgen zum Teil länger stark bewölkt, stellenweise Regen, am Nachmittag und Abend meist trocken verbreitet Sonne, 25 bis 30 Grad, in Südthüringen bis 33 Grad. Dienstag sonnig, hochsommerlich heiß, weniger schwül. MDR Verkehrsdienst A13 Richtung Berlin zwischen Marsdorf und Radeburg. Stau an einer Baustelle plus 10 Minuten. A13 Richtung Berlin zwischen Duben und Freiwalde. Straßenschäden 6 Kilometer Stau. 45 Minuten dauert es hier länger. B6 Oschatz-Meißen. Sperrung am Abzweig Riesa nach einem Unfall. B190 zwischen Arensee und Tannenkrug. Sperrung. B245 zwischen Halberstadt und Großquenstedt. Defekter Bahnübergang. Geblitzt wird auf der A9 Richtung München zwischen Eisenberg und Bad Klosterlausnitz, A9 Richtung Berlin zwischen Halle und Bitterfeld-Wolfen, A36 Richtung Braunschweig zwischen Wernigerode-Nord und Ilsenburg, A38 Richtung Göttingen am Dreieck Halle-Süd. Soweit der MDR-Verkehrsdienst, 11.04 Uhr.
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1: Um 12 Uhr mit Frank Thomas. Die Vorschläge der Rentenkommission werden nach Ansicht des Ökonomen Marcel Fratscher nicht ausreichen, um die gesetzliche Alterssicherung zu stabilisieren. Der Präsident des Deutschen Instituts für Wirtschaftsforschung sagte der Rheinischen Post, die Vorschläge änderten absehbar nichts Grundlegendes an der Altersarmut, der Belastung junger Generationen und der Ungerechtigkeit. Die Bundesregierung müsse die Empfehlungen der Rentenkommission nachbessern. Zu den bekannt gewordenen Vorschlägen gehört, dass das Renteneintrittsalter an die Lebenserwartung gekoppelt wird. Kurz vor Beginn US-iranischer Gespräche in der Schweiz ist die Straße von Hormuz dem Iran zufolge weiter für Schiffe gesperrt. Die staatliche Nachrichtenagentur Fars meldete, die Revolutionsgarden hätten bislang keine Durchfahrtsgenehmigungen erteilt. Dagegen hatte das US-Militär erklärt, dass Handelsschiffe unterwegs seien. Für die Gespräche im Schweizer Verhandlungsort Bürgenstock gibt es keinen klaren Zeitplan. Erwartet wird ein Vierertreffen zwischen dem Iran und den USA sowie den Vermittlern Pakistan und Katar. Ukrainische Drohnen haben auf der von Russland annektierten Halbinsel Krim mindestens 4 Menschen getötet und 28 weitere verletzt, das teilten die Besatzer mit. In sozialen Medien berichten Nutzer von Explosionen und Bränden in verschiedenen Regionen der Halbinsel. In der Hafenstadt Kertsch brenne es in einem Kraftstoffterminal. Die Angaben lassen sich nicht überprüfen. Die Ukraine versucht, die Krim von der Versorgung abzuschneiden. Sachsen, Sachsen-Anhalt und 3 weitere Bundesländer haben noch kein Schutzkonzept gegen Missbrauch von Kindern und Jugendlichen an Schulen. Das erklärte die unabhängige Missbrauchsbeauftragte Kerstin Klaus. Sie kündigte an, bundesweit rund 10.000 Schüler der 9. Klassen zu Gewalterfahrungen und deren Folgen zu befragen. Klaus sagte, es müsse völlig normal werden, bei Lehrern nachzufragen, etwa wenn jemand auffällig oft mit einer Schülerin spreche oder sich anbiete, bei Problemen zu helfen. Beim 2. Spiel der deutschen Nationalmannschaft bei der Fußball-WM haben weniger Zuschauer eingeschaltet als beim Auftakt. Den 2:1-Sieg im ZDF gegen die Elfenbeinküste sahen im Schnitt 18,2 Millionen. Gut 5 Millionen weniger als beim Spiel gegen Curaçao. Der Marktanteil lag bei rund 72%. Das waren die Nachrichten. Das Wetter, die Temperaturen. Brocken bedeckt 19 Grad, Chemnitz wolkenlos, Dresden heiter jeweils 29 Grad. Eisenach leichter Regen 22, Erfurt wolkig 25 Grad, Fichtelberg wolkenlos 23 Grad. Gera wolkig 25, Görlitz wolkenlos 28 Grad. Stark bewölkt in Halle 25, Leipzig 26 Grad, Magdeburg leichter Regen 20 Grad, Meiningen wolkig 25 Grad. Nachmittags ostwärts ziehende Schauer und Gewitter 28 bis 34 Grad in Schauer und Gewitternähe zurückgehende Temperatur. Nachts wechselnd bewölkt, gebietsweise weitere Schauer. 16 bis 19 Grad. Morgen dann wechselhaft Sonne und Wolken, zwischendurch Schauer und Gewitter bei 25 bis 29 Grad, in Südthüringen bis 33 Grad. Dienstag sonnig, überwiegend trocken, weniger schwül und weiter hochsommerlich warm. MDR Verkehrsdienst A2 Richtung Berlin zwischen Thesen und Ciesa, 2 Kilometer stockend nach Unfall. A4 Richtung Frankfurt zwischen Dreieck Dresden-West und Wilsdruff Unfall, 4 Kilometer stockend. A13 Richtung Berlin zwischen Marsdorf und Radeburg Stau plus 30 Minuten, zwischen Duben und Freiwalde 7 Kilometer Stau mit einer Stunde Verzögerung. A36 Richtung Bernburg zwischen Güsten und Ilberstedt Unfall. B6, Sperrung am Abzweig Riesa, B190 zwischen Arensee und Tannenkrug, Sperrung. Im Landkreis Harz ist die Strecke Neinstedt-Thale nach einem Unfall gesperrt. Geblitzt wird auf der A9 Richtung München zwischen Eisenberg und Bad Klosterlausnitz, A9 Richtung Berlin zwischen Halle und Bitterfeld-Wolfen, A36 Richtung Braunschweig zwischen Wernigerode-Nord und Ilsenburg und A38 Richtung Göttingen am Dreieck Halle-Süd. Soweit der MDR-Verkehrsdienst, 12.04 Uhr.
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1: Um 13 Uhr mit Frank Thomas. Die Vorschläge der Rentenkommission werden nach Ansicht des Ökonomen Marcel Fratscher nicht ausreichen, um die gesetzliche Alterssicherung zu stabilisieren. Der Präsident des Deutschen Instituts für Wirtschaftsforschung sagte der Rheinischen Post, die Vorschläge änderten absehbar nichts Grundlegendes an der Altersarmut, der Belastung junger Generationen und der Ungerechtigkeit. Die Bundesregierung müsse die Empfehlungen der Rentenkommission nachbessern. Zu den bekannt gewordenen Vorschlägen gehört, dass das Renteneintrittsalter an die Lebenserwartung gekoppelt wird. Kurz vor Beginn US-iranischer Gespräche in der Schweiz ist die Straße von Hormuz dem Iran zufolge weiter für Schiffe gesperrt. Die staatliche Nachrichtenagentur Fars meldete, die Revolutionsgarden hätten bislang keine Durchfahrtsgenehmigungen erteilt. Dagegen hatte das US-Militär erklärt, dass Handelsschiffe unterwegs seien. Für die Gespräche im Schweizer Verhandlungsort Bürgenstock gibt es keinen klaren Zeitplan. Erwartet wird noch heute ein Vierertreffen zwischen dem Iran und den USA sowie den Vermittlern Pakistan und Katar. Ukrainische Drohnen haben auf der von Russland annektierten Halbinsel Krim mindestens 5 Menschen getötet und 28 weitere verletzt. Das teilten die Besatzer mit. In sozialen Medien berichten Nutzer von Explosionen und Bränden in verschiedenen Regionen der Halbinsel. In der Hafenstadt Kertsch brenne es in einem Kraftstoffterminal. Die Angaben lassen sich nicht überprüfen. Die Ukraine versucht, die Krim von der Versorgung abzuschneiden. Sachsen-Anhalt und 3 weitere Bundesländer haben noch kein Schutzkonzept gegen Missbrauch von Kindern und Jugendlichen an Schulen. Das erklärte die unabhängige Missbrauchsbeauftragte Kerstin Klaus. Sie kündigte an, bundesweit rund 10.000 Schüler der 9. Klassen zu Gewalterfahrungen und deren Folgen zu befragen. Klaus sagte, es müsse völlig normal werden, bei Lehrern nachzufragen, etwa wenn jemand auffällig oft mit einer Schülerin spreche oder sich anbiete, bei Problemen zu helfen. Beim zweiten Spiel der deutschen Nationalmannschaft bei der Fußball-WM haben weniger Zuschauer eingeschaltet als beim Auftakt. Den 2:1-Sieg im ZDF gegen die Elfenbeinküste sahen im Schnitt 18,2 Millionen Menschen. Das waren gut 5 Millionen Zuschauer weniger als beim Spiel gegen Curaçao. Der Marktanteil lag bei rund 72%. Das waren die Nachrichten. Das Wetter, die Temperaturen. Brocken bedeckt 18 Grad, Chemnitz wolkig 26, Dresden leicht bewölkt 30 Grad. Eisenach bedeckt 23, Erfurt Regen 22 Grad. Fichtelberg wolkig 24, Gera heiter 26, wolkenlos in Görlitz 30, Halle und Leipzig jeweils 26 Grad, bedeckt in Magdeburg 22, Meiningen 26 Grad. Am Nachmittag gebietsweise weitere ostwärts ziehende Schauer und Gewitter, verbreitet auch aufgeheitert und trocken, 28 bis 34 Grad, in Schauer und Gewitternähe windig und zurückgehende Temperaturen. Nachts wechselnd bewölkt, noch weitere Schauer, nachlassend 16 bis 19 Grad, morgen wechselhaft Sonne und einige Wolken, zwischendurch Schauer und Gewitter, 25 bis 29 Grad, in Südthüringen bis 33 Grad. Am Dienstag viel Sonne, überwiegend trocken, weniger schwül und weiter hochsommerlich warm bis heiß. MDR Verkehrsdienst A2 Richtung Hannover zwischen Hämeler Wald und Lehrte Ost Unfall. A4 Richtung Dresden zwischen Bucher und Jena-Göschwitz im Jagdbergtunnel defektes Auto. A9 Richtung München zwischen Niemeck und Kleinmarzehn 6 Kilometer stocken plus 15 Minuten. A13 Richtung Berlin zwischen Marsdorf und Radeburg Stau plus 30 Minuten zwischen Duben und Freiwalde 6 Kilometer Stau, eine Stunde dauert es hier länger. A13 Richtung Dresden zwischen Klettwitz und Ruhland plus 20 Minuten. A72 Richtung Leipzig zwischen Chemnitz Süd und Chemnitz Rottluff Gegenstände. Geblitzt wird auf der A9 Richtung München zwischen Eisenberg und Bad Klosterlausnitz, A9 Richtung Berlin zwischen Halle und Bitterfeld-Wolfen, A36 Richtung Braunschweig zwischen Wernigerode Nord und Ilsenburg, A38 Richtung Göttingen am Dreieck Halle Süd. Soweit der MDR Verkehrsdienst, 13.05 Uhr.
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1: Um 14 Uhr mit Frank Thomas. Für die Verhandlungen zwischen dem Iran und den USA in der Schweiz ist nur ein Tag vorgesehen. Irans Außenamtssprecher Ismail Baghi sagte im iranischen Staatsfernsehen, es sei nicht geplant, die Gespräche über den heutigen Termin hinaus fortzusetzen. Zuerst gebe es bilaterale Gespräche mit den Vermittlerdelegationen aus Pakistan und Katar. Danach folge eine Runde mit der US-Delegation. Zum Schiffsverkehr in der Straße von Hormuz gibt es unterschiedliche Meldungen. Der Iran erklärte, die Passage sei wieder gesperrt. Laut US-Militär sind Handelsschiffe in der Region aber immer noch unterwegs. Nach den massiven ukrainischen Drohnenangriffen auf die Halbinsel Krim hat Präsident Wolodymyr Selenskyj die Arbeit des Geheimdienstes gelobt. Ziele auf beiden Seiten der Krimbrücke seien erfolgreich getroffen worden, darunter seien auch militärische Anlagen. Die Angaben lassen sich nicht überprüfen. Bei dem Angriff auf die von Russland annektierte Schwarzmeer-Halbinsel wurden mindestens 5 Menschen getötet und 28 weitere verletzt. Die Ukraine versucht, die Krim von der Versorgung abzuschneiden. Die Vorschläge der Rentenkommission werden nach Ansicht des Ökonomen Marcel Fratscher nicht ausreichen, um die gesetzliche Alterssicherung zu stabilisieren. Der Präsident des Deutschen Instituts für Wirtschaftsforschung sagte der Rheinischen Post, die Vorschläge änderten absehbar nichts Grundlegendes an der Altersarmut, der Belastung junger Generationen und der Ungerechtigkeit. Die Bundesregierung müsse die Empfehlungen der Rentenkommission nachbessern. Zu den bekannt gewordenen Vorschlägen gehört, dass das Renteneintrittsalter an die Lebenserwartung gekoppelt wird. Auf der A4 von Görlitz nach Dresden müssen sich Autofahrer ab morgen auf Behinderungen einstellen. Grund sind laut Autobahn GmbH Bauarbeiten bei Kodersdorf im Landkreis Görlitz. Bis Anfang November werde dort die Fahrbahn und ein Tunnel erneuert. Dadurch steht nur noch eine Fahrspur zur Verfügung. Die Kosten liegen bei rund 12 Millionen Euro. Beim zweiten Spiel der deutschen Nationalmannschaft bei der Fußball-WM haben weniger Zuschauer eingeschaltet als beim Auftakt. Den 2:1-Sieg im ZDF gegen die Elfenbeinküste sahen im Schnitt 18,2 Millionen Menschen. Das waren gut 5 Millionen Zuschauer weniger als beim Spiel gegen Curaçao. Der Marktanteil betrug rund 72%. Das waren die Nachrichten. Das Wetter. Die Temperaturen. Brocken stark bewölkt 20 Grad, Chemnitz wolkig 26, Dresden leicht bewölkt 29, Eisenach wolkig, Erfurt bedeckt 25 Grad, Fichtelberg stark bewölkt 20 Grad. Wolkig in Gera 26, Görlitz wolkenlos 31 Grad, Halle stark bewölkt 26, Leipzig wolkig 28 Grad. Magdeburg stark bewölkt 25, Meiningen dunstig 28 Grad. Nachmittags gebietsweise ostwärts ziehende Schauer und Gewitter, verbreitet auch aufgeheitert und trocken, 28 bis 34 Grad. Nachts wechselnd bewölkt, gebietsweise weitere Schauer, nachlassend 16 bis 19 Grad. Morgen wechselhaft Sonne und einige Wolken, ab und an Schauer und Gewitter, 25 bis 29 Grad, in Südthüringen bis 33 Grad. Dienstag viel Sonne, überwiegend trocken und weniger schwül, weiter hochsommerlich warm bis heiß. MDR Verkehrsdienst, A2 Richtung Hannover zwischen Irxleben und Bornstedt, 4 Kilometer Stau plus 15 Minuten. A2 Richtung Hannover zwischen Peine und Lehrte Ost, 7 Kilometer Stau, 1 Stunde 30, dauert es hier länger. A4 Richtung Frankfurt in der Abfahrt Erfurt West liegt ein totes Tier. A9 Richtung München zwischen Niemeck und Kleinmarzins, 6 Kilometer Stau plus 45 Minuten. A13 Richtung Berlin zwischen Marsdorf und Radeburg, Stau wegen Bauarbeiten plus 20 Minuten. A13 Richtung Berlin zwischen Duben und Freiwalde, 6 Kilometer Stau wegen Straßenschäden mit einer Stunde Verzögerung. A13 Richtung Dresden zwischen Klettwitz und Ortrand-Stocken plus 30 Minuten. A38 Richtung Leipzig zwischen Kreuzrippachtal und Lützen, defektes Fahrzeug. Geblitzt wird auf der A9 Richtung Berlin zwischen Halle und Bitterfeld-Wolfen, A36 Richtung Braunschweig zwischen Wernigerode-Nord und Ilsenburg und A38 Richtung Göttingen am Dreieck Halle-Süd. Soweit der MDR-Verkehrsdienst, 14.05 Uhr.
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1: Um 16 Uhr mit Frank Thomas. In einem Schweizer Luxushotel bei Luzern haben die Verhandlungen über ein Ende des Iran-Kriegs begonnen. Das berichtete das iranische Staatsfernsehen. Demnach soll es bei dem Treffen um einen umfassenden Waffenstillstand im Libanon und um das eingefrorene iranische Vermögen gehen. An den Verhandlungen nehmen der Iran, die USA und als Vermittler Katar teil. Zum Schiffsverkehr in der Straße von Hormuz gibt es unterdessen unterschiedliche Meldungen. Der Iran erklärte, die Passage sei wieder gesperrt. Laut US-Militär sind Handelsschiffe in der Region aber immer noch unterwegs. Der Sozialverband Deutschland und die Gewerkschaft Verdi haben enttäuscht über die Vorschläge der Rentenkommission reagiert. Die Vorstandsvorsitzende des Sozialverbands, Michaela Engelmeier, sagte, eine starke, solidarische, gesetzliche Rentenversicherung sei das nicht. Verdi-Chef Frank Wernicke erklärte, im Kern gingen die Pläne an der Lebenswirklichkeit der arbeitenden Menschen vorbei, etwa die schrittweise Anhebung des Renteneintrittsalters. Die Vorschläge der Rentenkommission sollen am Dienstag offiziell vorgestellt werden. Die Linke verpflichtet ihre Abgeordneten im Bund und in Europa, einen Großteil ihrer Diäten an Sozialfonds abzugeben. Einen entsprechenden Antrag hat der Parteitag heute in Potsdam beschlossen. Demnach werden die Diäten auf 5.300 Euro gedeckelt. Begründet wird die Begrenzung damit, dass Abgeordnete nicht besser verdienen sollten als die arbeitende Klasse. Derzeit erhält ein Bundestagsabgeordneter unter anderem eine monatliche Diät von rund 11.900 Euro brutto. In Dresden wurden am Nachmittag die Johann-Walter-Medaillen verliehen. Sie sind nach dem Begründer der evangelischen Kirchenmusik benannt. Walter war im 16. Jahrhundert zunächst Kantor in Torgau und später Hofkapellmeister in Dresden. Die Preisträger in diesem Jahr sind die Sopranistin Isabel Schicketanz aus Dresden, die Kantorin der Kirche Hochkirch in der Oberlausitz Elke Groß und der Intendant der Dresdner Musikfestspiele Jan Vogler. In Thüringen wächst die Kritik an verzögerten Kulturförderungen. Die kulturpolitische Sprecherin der Linken, Katja Mitteldorf, sprach von einer Hängepartie für die Museen, Vereine und Festivals. Sie warnte für Risiken für Arbeitsplätze, Planungssicherheit und kulturelle Vielfalt. Auch der Museumsverband sieht die Branche in Gefahr. Thüringen erklärte die Verzögerung mit der Haushaltslage. Solange unklar sei, wie Einsparungen umgesetzt werden, könnten Projektförderungen nicht bewilligt werden. Das waren die Nachrichten. Das Wetter, die Temperaturen: Brocken, wolkenlos 23 Grad, Chemnitz leicht bewölkt 26, Dresden wolkenlos 30 Grad, Eisenach wolkenlos 28, Erfurt heiter 28 Grad, Fichtelberg leichter Regen 19 Grad, Gera wolkig 27, Görlitz wolkig 32 Grad, Halle stark bewölkt 26, Leipzig leicht bewölkt 30 Grad. Wolkig in Magdeburg 28, Meiningen 29 Grad. Am Abend Richtung Südthüringen und Oberlausitz noch Schauer und Gewitter möglich, sonst vielerorts sonnig und trocken, 23 bis 27 Grad. Nachts wechselnd bewölkt, teils auch klar, örtlich Schauer, 16 bis 19 Grad, schwach windig. Morgen wechselhaft, Sonne und einige Wolken, ab und an Schauer und Gewitter, 25 bis 29, in Südthüringen bis 33 Grad. Dienstag sonnig, überwiegend trocken, weniger schwül, hochsommerlich warm. MDR Verkehrsdienst, A4 Richtung Frankfurt zwischen Jena Göschwitz und Bucher im Jagdbergtunnel, defektes Fahrzeug. A9 Richtung München zwischen Niemeck und Kleinmarzehn, 6 Kilometer stockend. A13 Richtung Berlin zwischen Marsdorf und Radeburg, Stau plus 20 Minuten. Zwischen Duben und Freiwalde, 6 Kilometer Stau mit einer Stunde Verzögerung. A13 Richtung Dresden zwischen Klettwitz und Ortrand, 8 Kilometer Stau und stockend, plus 45 Minuten. Und A72 Richtung Leipzig zwischen Rochlitz und Borna Süd, Metallteile. Soweit der MDR Verkehrsdienst, 16:04.
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1: Um 17 Uhr mit Alexander Terhorst. In Thüringen wächst die Kritik an verzögerten Kulturförderungen. Die kulturpolitische Sprecherin der Linken, Katja Mitteldorf, sprach von einer Hängepartie für Museen, Vereine und Festivals. Sie warnte vor Risiken für Arbeitsplätze, Planungssicherheit und kulturelle Vielfalt. Auch der Museumsverband sieht die Branche in Gefahr. Thüringen erklärte die Verzögerungen mit der Haushaltslage. Solange unklar sei, wie Einsparungen umgesetzt werden, könnten Projektförderungen nicht bewilligt werden. Institutionelle Fördergelder sollen dagegen gesichert sein. In Dresden werden am Nachmittag die Johann-Walter-Medaillen verliehen. Sie sind nach dem Begründer der evangelischen Kirchenmusik benannt. Walter war im 16. Jahrhundert zunächst Kantor in Torgau und später Hofkapellmeister in Dresden. Die Preisträger in diesem Jahr sind die Sopranistin Isabel Schicketanz aus Dresden, die Kantorin der Kirche Hochkirch in der Oberlausitz Elke Groß und der Intendant der Dresdner Musikfestspiele Jan Vogler. Die Linke verpflichtet ihre Abgeordneten im Bund und in Europa, einen Großteil ihrer Diäten an Sozialfonds abzugeben. Einen entsprechenden Antrag hat der Parteitag heute in Potsdam beschlossen. Demnach dürfen die Abgeordneten nur 5.300 Euro behalten. Begründet wird die Begrenzung damit, dass Abgeordnete nicht besser verdienen sollten als die arbeitende Klasse. Aktuell enthält ein Bundestagsabgeordneter unter anderem eine monatliche Diät von rund 11.900 Euro brutto. In einem Schweizer Luxushotel bei Luzern haben die Verhandlungen über ein Ende des Irankriegs begonnen. Das berichtet das iranische Staatsfernsehen. Demnach soll es bei dem Treffen um einen umfassenden Waffenstillstand im Libanon und um das eingefrorene iranische Vermögen gehen. An den Verhandlungen nehmen der Iran, die USA und als Vermittler Katar teil. Zum Schiffsverkehr in der Straße von Hormuz gibt es unterschiedliche Meldungen. Der Iran erklärte, die Passage sei wieder gesperrt. Laut US-Militär sind Handelsschiffe in der Region aber immer noch unterwegs. Der Sozialverband Deutschland und die Gewerkschaft Verdi haben enttäuscht auf die Vorschläge der Rentenkommission reagiert. Die Vorstandsvorsitzende des Sozialverbands Michaela Engelmeier sagte, eine starke, solidarische gesetzliche Rentenversicherung sei das nicht. Verdi-Chef Frank Wernicke erklärte, im Kern gingen die Pläne an der Lebenswirklichkeit der arbeitenden Menschen vorbei. Etwa die schrittweise Anhebung des Renteneintrittsalters. Das waren die Nachrichten. Das Wetter mit den Temperaturen von 16 Uhr auf dem Brocken stark bewölkt 21 Grad, Chemnitz wolkig 27, Dresden leicht bewölkt 30 Grad, Eisenach wolkenlos 28, Erfurt wolkenlos 29, Fichtelberg wolkig 20 Grad, in Gera wolkig 28, Görlitz leicht bewölkt 31, Halle wolkig 28, Leipzig wolkig 28 Grad, Magdeburg fast wolkenlos 29 und in Meiningen leicht bewölkt bei 31 Grad. Für den Kreis Meißen gilt eine amtliche Unwetterwarnung. Schwere Gewitter und heftiger Starkregen sowie Hagel sind angekündigt. Bis zum Abend oft freundlich und trocken, Richtung Südthüringen und Ostsachsen aber noch Schauer und Gewitter. 23 bis 27 Grad zunächst, nachts gehen die Werte dann runter auf 16 bis 19 Grad, neben Schauern vorübergehend aufklaren. Morgen heiter bis wolkig, einzelne Schauer und Gewitter, 25 bis 30 Grad. MDR Verkehrsdienst. A13 Richtung Berlin zwischen Duben und Freiwalde, 6 Kilometer Stau wegen Straßenschäden, 30 Minuten Verzögerung. A13 Richtung Dresden zwischen Großräschen und Ortrand, 10 Kilometer stockender Verkehr, 1 Stunde Verzögerung. Die A14 Richtung Dresden ist zwischen Grimma und Leisnig wegen Reinigungsarbeiten kurzzeitig gesperrt. Die Straße zwischen Zedlitz und der A72 Auffahrt Borner Süd ist nach einem Unfall gesperrt. Und in Kleinbardau ein Unfall. Die Straße, also die Hauptstraße zwischen zur Alten Schmiede und Bernbrucher Straße ist gesperrt. Soweit der MDR Verkehrsdienst. Die Zeit 17.04 Uhr.
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1: Um 18 Uhr mit Alexander Terhorst. Bundesverteidigungsminister Boris Pistorius gibt US-Präsident Donald Trump die Schuld an der Krise in der Golfregion. Pistorius sagte in der ARD, Trump habe den Korken in die Straße von Hormuz reingedrückt. Nun gehe es darum, die Lage wieder zu entschärfen. Einen möglichen Bundeswehreinsatz knüpft Pistorius an Bedingungen wie die Zustimmung von Iran und Oman. Unterdessen haben in der Schweiz Gespräche über ein Ende des Irankriegs begonnen. US-Vizepräsident G.D. Vance sprach von der Chance auf ein neues Kapitel in den Beziehungen der Länder. Der Sozialverband Deutschland und die Gewerkschaft Verdi haben enttäuscht auf die Vorschläge der Rentenkommission reagiert. Die Vorstandsvorsitzende des Sozialverbands Michaela Ingelmeier sagte, eine starke solidarische gesetzliche Rentenversicherung sei das nicht. Verdi-Chef Frank Wernicke erklärte, im Kern gingen die Pläne an der Lebenswirklichkeit der arbeitenden Menschen vorbei, etwa die schrittweise Anhebung des Renteneintrittsalters. Die Vorschläge der Rentenkommission sollen am Dienstag offiziell vorgestellt werden. Die Linke verpflichtet ihre Abgeordneten in Bund und Europa, einen Großteil ihrer Diäten an Sozialfonds abzugeben. Einen entsprechenden Antrag hat der Parteitag heute in Potsdam beschlossen. Demnach dürfen die Abgeordneten nur 5.300 Euro behalten. Begründet wird die Begrenzung damit, dass Abgeordnete nicht besser verdienen sollten als die arbeitende Klasse. Aktuell erhält ein Bundestagsabgeordneter unter anderem eine monatliche Diät von rund 11.900 Euro brutto. In Thüringen wächst die Kritik an verzögerten Kulturförderungen. Die kulturpolitische Sprecherin der Linken Katja Mitteldorf sprach von einer Hängepartie für Museen, Vereine und Festivals. Sie warnte vor Risiken für Arbeitsplätze, Planungssicherheit und kulturelle Vielfalt. Auch der Museumsverband sieht die Branche in Gefahr. Thüringen erklärte die Verzögerungen mit der Haushaltslage. Solange unklar sei, wie Einsparungen umgesetzt werden, könnten Projektförderungen nicht bewilligt werden. Institutionelle Fördergelder sollen gesichert sein. In Dresden wurden am Nachmittag die Johann-Walter-Medaillen verliehen. Sie sind nach dem Begründer der evangelischen Kirchenmusik benannt. Walter war im 16. Jahrhundert zunächst Kantor in Torgau und später Hofkapellmeister in Dresden. Die Preisträger in diesem Jahr sind die Sopranistin Isabel Schicketanz aus Dresden, die Kantorin der Kirche Hochkirch in der Oberlausitz Elke Groß und der Intendant der Dresdner Musikfestspiele Jan Vogler. Das waren die Nachrichten. Das Wetter, die Temperaturen von 17 Uhr. Auf den Brocken stark bewölkt bei 19 Grad, Chemnitz stark bewölkt 27, Dresden leicht bewölkt 29, Eisenach wolkenlos 29 Grad, Erfurt wolkenlos 28, Fichtelberg wolkig 21, Gera leicht bewölkt 28, Görlitz wolkig 30 Grad, Halle fast wolkenlos 28, Leipzig wolkig 29, Magdeburg leicht bewölkt 28 Grad und in Meiningen leicht bewölkt bei 29 Grad. Die Vorhersage heute Abend und nachts unterschiedlich bewölkt. Es gibt ein paar Schauer und Gewitter. Für den Kreis Saalfeld-Rudolstadt und den Saale-Orla-Kreis gilt derzeit eine amtliche Unwetterwarnung vor schwerem Gewitter und heftigem Starkregen mit Hagel. Stellenweise Nebel heute Nacht, die Tiefstwerte dann am frühen Morgen bei 19 bis 16 Grad. Morgen ein Sonne-Wolken-Mix und weiter einzelne Schauer und Gewitter, die Höchstwerte 27 bis 33 Grad. Dienstag viel Sonne, überwiegend trocken und kaum Temperaturänderung. MDR Verkehrsdienst A13 Richtung Berlin zwischen Duben und Freiwalde, 6 Kilometer Stau wegen Straßenschäden, 30 Minuten Verzögerung. A13 Richtung Dresden zwischen Großrätschen und Ortrand, 10 Kilometer stockend, eine Stunde länger. Die A14 Richtung Dresden ist zwischen Grimma und Leisnig wegen Reinigungsarbeiten gesperrt. Die Straße zwischen Zedlitz und der A72 Auffahrt Borner Süd ist nach einem Unfall gesperrt. Soweit der MDR Verkehrsdienst, die Zeit 18.04 Uhr.
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2: Herzlich willkommen. So etwa 20 Kantaten reichlich sind uns von Johann Sebastian Bach aus Weimar überliefert. Und wir wollen uns diesen besonderen Stücken heute mal übergreifend nähern.

0: Das war ein Auszug aus der vielleicht berühmtesten Weimarer Kantate »Ich hatte viel Bekümmernis« von Johann Sebastian Bach. Als Weimarer Konzertmeister, das haben wir in der letzten Folge ganz in Ruhe aufgedröselt, hat Bach 1714 die Verpflichtung erhalten, einmal pro Monat eine neue Kantate zu komponieren. Damit beginnt erstmals in seinem Leben eine kontinuierliche Tätigkeit als geistlicher Vokalkomponist. Und ich habe jetzt so flapsig gesagt, 20 etwa, ein bisschen mehr. Du, lieber Michael, bist nun wirklich der Kenner für diese ganze Weimarer Geschichte. Kannst du uns mal eine kleine Übersicht geben, wie viele Kantaten haben wir denn und wie viele könnten es gewesen sein und wie sind sie zu datieren? Das waren gleich drei Fragen, das ist völlig falsch journalistisch, ja. Aber du wirst damit umgehen können.
1: Na, mein lieber Bernhard, du stellst mir gleich eine ordentliche Knacknuss, weil du wirst wahrscheinlich in 10 Bach-Biografien 10 verschiedene Antworten darauf finden. Die Sache ist die, du hast irgendwas gesagt von etwa 20 ist schon eine sehr diplomatisch kluge Formulierung, weil wir so ganz schnell einfach bei 2-3 Stücken nicht so genau wissen, sind sie wirklich in Weimar schon entstanden oder doch erst in Leipzig? Das hängt damit zusammen, dass eben von einigen Stücken wir nur Leipziger Quellen haben, oft an das Aufführungsmaterial, wo dann vielleicht stilistische Argumente dafür sprechen, dass das Ganze eigentlich schon älter ist. Ein gutes Beispiel ist auch die Feste Burg. Ein Feste Burg ist unser Gott, ist definitiv eine Leipziger Kantate, aber die Binnensätze gehen zurück auf eine Kantatendichtung von Salomon Frank, also dem Weimarer Hofbibliothekar und Hofpoeten, aus einer dieser Jahrgangsdichtungen, aus denen Bach sich damals auch in Weimar schon bedient hat. Und irgendwie könnte man auch meinen, dass einzelne dieser Binnensätze schon eher auch nach Weimar klingen. Gab es sozusagen vielleicht eine Vorlagenkantate, die nach Weimar gehört? Dann ist halt die Frage, zählen wir jetzt eben ein Feste Burg als so eine Art Kernweimarer Produkt mit hinein? Ärgere dich, o Seele, nicht. Ist ein Stück Frank-Text, aber eben stilistisch passt viel besser nach Leipzig in den ersten Jahrgang. Und deswegen eine falsche Antwort wäre nicht, dass ich irgendwas um die 20 Stücke, wenn es ganz gut gelaufen ist, auch 23 oder 24 erhalten haben. Mehr nicht. Und es ist sicherlich auch so, dass da einige verloren gegangen sein müssen. Mhm. Also wenn wir jetzt einfach uns mal überlegen, dass Bach ab März 1714 seiner Pflicht nachgekommen ist, monatlich eine Kantate zu komponieren. Und wir ja wissen, dass er dann im Dezember 1717 den Hof verlässt, allerdings im November 1717 unter Arrest saß, da wahrscheinlich nicht komponiert hat, dann könnte man trotzdem unterstellen, es müssten theoretisch 1714 10 Kantaten entstanden sein, 1715 12, 1716 12, 1717, ja, vielleicht mit Abzügen nochmal so 10. Also kämen wir auf eine Dunkelziffer 42, 43, 44. Also da müssten dann, die Hälfte der Stücke wahrscheinlich weggekommen sein.
0: Ist das denkbar?
1: Denkbar ist das, weil wir ja auch irgendwie uns klar machen müssen, also dieser Weggang aus Weimar ist nicht sauber abgelaufen. Ja, Bach wird unter Arrest gesetzt, weil er irgendwie halsstarrige Bezeugungen, so heißt es in den Akten, gezeigt hätte. Ja, also praktisch seine Entlassung erzwingen wollte und er wird ja in Ungnaden entlassen. Und ich glaube schon, dass in Ungnaden auch bedeutet, du darfst im Zweifelsfall das Schloss nicht mehr betreten. Und wer weiß, was alles an Quellenmaterial im Schloss, namentlich in der Schlosskirche, oben im Notenschrank auf der Galerie neben der Orgel war, wo er nicht mehr rankam. Ich meine, klar hatte der weiterhin die Beziehung sicherlich zu seinen Kapellkollegen und wahrscheinlich konnte da auch das eine oder andere rausgeschmuggelt werden. Aber ich glaube schon, dass da irgendwie einiges nicht gut gelaufen ist. Zugleich kommt noch erschwerend hinzu, es gibt so 2-3 Stücke, wo ich sagen würde, die sind definitiv aus der Weimarer Zeit, aber ob sie wirklich in den Kontext Musik für die Hofkapelle gehören, könnte man Fragezeichen machen. Gerade Solokantaten wie Widerstehe doch der Sünde oder Mein Herz schwimmt im Blut, basierend auf Texten eines Darmstädter Poeten, kann in die Hofmusik gehören, kann aber auch eine ganz andere Ursache haben. Also insofern würde ich mal sagen, wahrscheinlich ist die Verlustquote roundabout 50%. Und das einzige Fragezeichen, was ich so ein bisschen machen würde, ob wirklich im Jahr 1717 das mit diesem monatlichen Rhythmus auch schon bevor Bach dann unter Arrest gesetzt wurde, noch funktioniert hat. Weil auffällig ist, die letzten richtigen Belege, die wir haben für neu komponierte Weimarer Stücke, sind Advent 1716. Und zwar just in den Wochen, nachdem Kapellmeister Drese gestorben ist. Also offensichtlich will hier Bach Anspruch erheben auf die Nachfolge. Und da wird er ja ausgebremst. Also der Herzog denkt gar nicht daran, Bach zu befördern. Und mir scheint es so, als ob sich im Lauf des Jahres 1717 schon abzeichnete, dass Bach verknatzt gewesen ist. Und halsstarrische Bezeugung, also diese Beschreibung seines Gemütszustandes, könnte ja auch bedeuten, dass er plötzlich irgendwie nicht mehr seinen Dienstaufgaben zuverlässig nachgekommen ist. Mhm. Ja. Und deswegen könnte es natürlich sein, dass sozusagen die Zahl der theoretisch komponierten Weimarer Kantaten vielleicht eher sogar nur bei 35 oder 38 liegt. Auf der anderen Seite müssen wir uns auch klar machen, es muss noch wahnsinnig viel mehr Musik instrumental gegeben haben, auch weltliche Musik für den Weimarer Hof. Warum soll da der Konzertmeister sich immer irgendwie ausgenommen haben? Kann ich mir eigentlich auch nicht vorstellen. Und das Einzige, was wir da haben, ist die Jagdkantate, die aber eben nicht für Weimar, sondern für Weißenfels entstanden ist. Und wenn man so wollte, Alles mit Gott, die Arie, das ist zwar ein irgendwie geistlicher Text, aber der Anlass ist ein weltlicher für den Geburtstag des Herzogs. Mhm. Also kurzum, Bernhard, du merkst, ich eire ein bisschen rum, nee, weil wir einfach viele Dinge nicht genau sagen können.
0: Das war ja schon ziemlich konkret. Vielleicht abschließend dazu noch, ich hatte noch so ein bisschen eingeflochten in die Frage, wie man sie datieren kann. Ist das so, dass man die Kantaten, die wir haben, auch dingfest machen kann für bestimmte ganz konkrete Termine?
1: Ja, und zwar, es wird leicht in dem Augenblick, wo wir genau wissen, wer der Textdichter ist. Nämlich Salomon Frank, der Hofpoet, der eben diese Texte auch hat drucken lassen. Und dann haben wir eben in diesen gedruckten Texten eine Bestimmung und können uns letztlich auch ein Datum ableiten. Ich weiß nicht, ob wir dann auf die einzelnen Jahrgänge vielleicht noch zu sprechen kommen, die Frank gedichtet hat.
0: Im Zuge einer ganzen Folge für Salomon Frank werden wir das natürlich auch tun, ja. Dann würde mich aber noch eine andere Frage sehr interessieren. Was wurde denn in Weimar in der Schlosskirche gespielt, wenn Bach nicht dran war, also an den drei übrigen Sonntagen?
1: Ja, ganz große Frage. Und ich würde sagen, Terra incognita, da wissen wir echt ganz wenig. Also was die Dreses jetzt nun gemacht haben, ob die selber komponiert haben, eigentlich müssen sie. Weil wir haben wirklich viele Texte von dem Salomon Frank, ganze Jahrgangstexte und eben wirklich nur einen Bruchteil in Bachs Vertonung. Und der Rest kann ja nicht von irgendwelchen externen vorher besorgt worden sein. Da müssen eigentlich die beiden Kapellmeister mitkomponiert haben. Und da ist leider wirklich keine Spur erhalten. Wir haben zwar ein bisschen Musik von denen, aber das sind dann nicht diese Textquellen. Deswegen würde ich sagen, also hier haben wir Totalverlust. Das sieht man mal, also wenn wir jetzt gerade klagen, dass vielleicht die Hälfte von Bach weggekommen ist, muss man es echt umkehren. Erstaunlicherweise ist die Hälfte davon noch da. Ja. Wir haben über die Fragmente, die überliefert sind von Bachs sonstiger Notenbibliothek und hier und da auch noch andere Quellen, zaghafte Hinweise, was vielleicht noch so erklungen ist, wenn es mal nicht sozusagen eigens für Weimar komponiert wurde und auch gedichtet wurde. Also wir haben Hinweise, dass eben Bach und die Hofkapelle in Weimar diese Markuspassion, die Kaiser, also von einem Komponisten namens Kaiser, entweder Reinhard oder Gottfried, wie auch immer, aufgeführt haben. Wir haben Hinweise, dass Bach in Weimar auch mal eine deutsche Kantate von Johann David Heinichen aufgeführt hat. Ob das jetzt reguläre Hofmusik ist oder nicht, weiß ich nicht. Man könnte gut die Frage stellen, ob nicht der Weimarer Hof auch irgendwann mal angefangen hat, wenigstens partiell diese wahnsinnig Furore machenden Neumeisterjahrgänge Telemanns aufzuführen. Telemann, der ja bis 1712 Kapellmeister in Eisenach, also praktisch am verschwisterten Hofe gewesen ist, Neumeister als Theologe, der wirklich einen großen Ruf hatte, wo ich mir vorstellen könnte, dass Wilhelm Ernst, der Herzog, viel für den übrig hatte, könnte ich mir gut vorstellen, dass da mal dann plötzlich die Devise war, wir wollen dieses geistliche Singen und Spielen, was Telemann, Neumeister 1710, 11 für Eisenach geschaffen haben oder den sogenannten französischen Jahrgang, der dann folgte, dass das auch in Weimar kam. Da passt nun wiederum nicht hinzu, dass wir tatsächlich von Salomon Frank sehr rege Tätigkeit belegen können, im Dichten von Jahrgängen, namentlich ab 1714. Also auch hier merkst du, muss ich ein bisschen rumeiern, weil wir einfach nichts Genaues wissen.
0: Und der Hauptgrund dafür ist dieser Schlossbrand im 18. Jahrhundert, dürfen wir annehmen, dass da doch ein beträchtlicher Teil der Bibliothek auch verschwunden ist.
1: Ja, also zumindest helfen einem immer solche großen Brände eine Erklärung für so einen Totalverlust zu finden. Auf der anderen Seite ist dann ganz schnell eine Frage zu beantworten, die man an unterschiedlichen Orten tatsächlich unterschiedlich beantworten muss. Angenommen, die Dreses haben wirklich durchkomponiert oder wenigstens einer von denen. War deren Notenmaterial dann Besitz von ihnen selbst oder vom Herzog? Das sind tatsächlich grundsätzliche Fragen, wo zum Beispiel Graupner in Darmstadt, die Nachkommen, mussten das vor Gericht klären lassen mit dem Herzog, weil praktisch beide Anspruch erhoben. Ich kenne vielerorts den Beleg und gerade auch bei städtischen Kantoren, dass es eigentlich Besitz des Kantors war und der Familie dadurch auch oft weggekommen ist. Besser waren die Umstände tatsächlich, wenn klar war, das gehört dem Hof, weil dann bleibt es auch mal im Notenschrank und wenn dann so ein Schrank vielleicht auch mal vergessen wird oder so, dann ist die Chance für eine gute Überlieferung da. Ja, das sind ja die berühmten Schränke, die irgendwo keinem dann mal mehr im Weg stehen und dann irgendwie auf dem Dachboden oder so und zugenagelt und dann werden sie plötzlich 200 Jahre später geöffnet und alle sagen, wow, ja, das sind ja die schönsten Erlebnisse, die man auch so als Archivforscher haben kann. Das ist unklar, ob jetzt der Grund der Schlossbrand ist oder schlichtweg, ich meine, das muss man sich auch klar machen, dieses Schicksal der Hofkapelle ist ja auch ein bisschen ein trauriges in der Zeit nach Bach. 1728 stirbt Herzog Wilhelm Ernst. Und der Ernst August, sein Neffe, wird dann regierender Herzog. Und obwohl der eigentlich ein Musiknarr gewesen ist, war der auch mit weiten Teilen der Hofkapelle wegen irgendwelchen Kompetenzgeschichten verknatzt und der hat die alle entlassen. Und wirklich nur einzelne dann irgendwie wieder angestellt und zum Beispiel der junge Drese, also der Vizekapellmeister, der alte Drese, der stirbt dann schon 1716, der verlässt Weimar und verbringt seinen Lebensabend in Erfurt als Privatier. Angenommen, der hatte jetzt wirklich noch hunderte Kantaten, das Zeug wird dort vergammelt sein oder hat dann wahrscheinlich keinen mehr interessiert und naja.
0: Ja, ja, vielen Dank für diese Ausblicke. Da gibt es also immer verschiedene Möglichkeiten, was mit Quellen passiert sein kann. Und wir können, um das mal zusammenzufassen, froh sein, dass wir diese ungefähr 20 Bach-Kantaten haben. Alle Weimarer Kantaten haben wir natürlich hier in unserem Podcast im Laufe der Jahre besprochen. Einzeln können Sie gerne immer wieder nachhören, wenn Sie das mögen. Aber diese ganze Vielfalt wird ja ersichtlich, haben wir uns gedacht, wenn wir noch mal ein paar ausgewählte Sätze aus Weimarer Kantaten mal nebeneinander stellen. Also nicht aus einer Kantate, sondern aus vielen verschiedenen. Man könnte jeden Satz nehmen, das ist ja immer völlig klar. Aber wir haben jetzt mal 5 Beispiele ausgesucht, die wir noch mal kurz antippen wollen und auf ihre Besonderheit und auch auf ihre Vielfalt testen wollen. Das erste, damit müssen wir hier natürlich anfangen, weil damit unser ganzer Podcast angefangen hat. Der Eingangschor zur Adventskantate Nun komm der Heiden Heiland.
1: Ja, 1. Advent 1714, auch bezeichnend. Ne? Hier beginnt das neue Kirchenjahr. Wer angelt sich die Kantate? Nicht etwa der Kapellmeister, sondern derjenige, der seit gut 9 Monaten Konzertmeister ist. Johann Sebastian Bach macht den Auftakt zum neuen Kirchenjahr. Text von Erdmann Neumeister in dem Fall. Und es geht um den Lutherchoral Nun kommt der Heiden Heiland. Und was er hier liefert, ist wirklich Kapellmeistermusik sonders ohne. Er leiht sich das Prinzip der französischen Opernouvertüre, ja, was Jean-Baptiste Lully erfunden hatte, um angemessen den Sonnenkönig im Opernhaus zu begrüßen. Und für die ersten Takte denkt man auch, wir sind hier in Versailles und definitiv nicht in der Kirche. Also richtig alles das, was so ein Lully-Stil auszeichnet. Fünfstimmiger Streichersatz, Konzentration auf die Oper und die Unterstimme, gezackte Rhythmen, aber dann, große Überraschung, Bach bringt es hin und meißelt, und das ist wirklich der richtige Begriff, meißelt das alte lutherische Adventslied Nun kommt der Heiden Heiland in einer Kirchentonart komponiert hinein und kriegt sogar hin diese typische Abwechslung, die eine französische Ouvertüre bieten muss. Langsamer Beginn mit gezackten Rhythmen, fugierter, schneller Mittelteil und dann am Ende Wiederholung des langsamen Teils zugleich noch mit hinein zu projizieren, während parallel im Grunde genommen der Choral gesungen wird. Und das hat wirklich kapellmeisterliches Gewand durch und durch und ist zu begründen. Also Bach konnte sich verteidigen, falls jemand hinterher sich beschwert hätte, wieso machst du hier Musik aus dem Opernhaus? Hätte er gesagt, nee Leute, wir heißen doch hier den König willkommen am ersten Advent, den Himmelskönig. Jesus kündigt sich an für die Welt, der König der Könige. Also muss ich hier bitteschön ganz königliche Musik komponieren. Und das hat er geschafft. Und wieder frage ich mich, waren wirklich die beiden Kapellmeister Drese da amused, wenn er wirklich mit so einer Musik da um die Ecke kommt? Also das ist meine Ansage.
0: Der sich wundert, alle Welt heißt da drin, da wird's fugiert.
1: Ja. Wir wundern uns alle. Ja.

0: Ja, das war also dieses Stückchen aus dem Eingangschor zur Kantate Nun kommt der Heiden Heiland, wohlgemerkt der Kantate, die er in Weimar über dieses Lied komponiert hat. Es gibt ja noch eine Leipziger Choralkantate, dann mit demselben Titel. Ja, nächstes Beispiel aus Weimar, das ist auch wieder eine Kantate, die mit ihrer besonderen Besetzung aufwartet. Der Text ist wieder von Erdmann Neumeister, gleich wie der Regen und Schnee vom Himmel fällt, zum Sonntag Sexagesimae. Wirklich außergewöhnlich.
1: Ganz außergewöhnlich. Kann mir gut vorstellen, dass das dann eben 1715 entstanden ist. Vielleicht war wirklich dieses Kirchenjahr 1714, 15 von Neumeistertexten geprägt. Das ist zwar nicht französischer Jahrgang, sondern geistliches Singen und Spielen. Das ist ein früherer Neumeisterjahrgang, der für Telemann entstanden ist. Aber was hier Bach macht, auch irre. Nochmal zur Erinnerung, kann man in unserem ausführlichen Podcast nachhören. Hier ist ja an Sexagesimae das Gleichnis vom Sämann im Vordergrund und praktisch dieses Gleichnis, wie eben Jesus berichtet, dass eben der Samen, der auf unterschiedliche Arten von Land fällt, unterschiedlich aufgeht. Und in der Übertragung, wenn er aber sozusagen auf unsere offenen Münder fällt, also auf uns, auf unsere offenen Ohren, dann kann er natürlich ganz vielfältig und tausendfach schön aufgehen. Und genau das macht Bach in einer Sinfonia, die ein ganz kleines Kopfmotiv hat. Aber das wird jetzt in einer krassen instrumentalen Einleitung, vier Bratschen, ja, durchgeführt. Immer wieder geht dieses Motiv anders auf. Und wir merken hier wirklich, wie das Samenkorn, das musikalische Thema, nach allen Regeln der musikalischen Pflanzkunst durchgeführt wird. Ein irrer Auftakt.

0: Ja, so beginnt die Kantate gleich wie der Regen und Schnee vom Himmel fällt. Auch ein Weimarer Stück zum Sonntag Sexagesimae mit diesem schön eingängigen Motiv. Drittes Beispiel aus Weimar, das ist jetzt eine Kantate auf den Text von Salomon Franck. Komm, du süße Todesstunde. Da geht es jetzt wirklich ums Ganze. 16. Sonntag nach Trinitatis.
1: Ja, die Auferweckung des Jünglings zu Naiden, also diese berühmte Totenerweckung, die ja dann immer zum Anlass genommen wird in den Kantaten und speziell bei Bach, über unser eigenes Ende nachzudenken und die Angst davor zu nehmen, weil uns Jesus dann aufweckt. Hoffentlich. Auf der anderen Seite, also komm du süße Todesstunde, erstaunlich lebensbejahend, wegen dieser Sicherheit, die man vermitteln will. Das ist nicht das Ende und danach geht's weiter. Und die eine Weimarer Kantate, die eben auf diesen Sonntag entstanden ist, komm du süße Todesstunde. Ja, das ist wirklich Musik, wo man schon den Eindruck hat, hier höre ich die, die nach meinem Tod erklingen wird. Es sind die Instrumente des Himmels, die Blockflöten und dann gibt's eben auch diese Momente, wo eben wirklich der Übergang vom Diesseits ins Jenseits beschrieben wird und wo der Bach einfach mal wieder mit einem obligaten Choral zur Stelle ist, beziehungsweise eben durch wirklich nicht mehr von dieser Welt erscheinende Modulation uns regelrecht abheben lässt.
0: Wir hören ein Stück aus der Eröffnungsarie.

0: Komm, du süße Todesstunde, zum 16. Sonntag nach Trinitatis in Weimar, komponiert von Johann Sebastian Bach. Und dann gibt es in Weimar auch Sonderstücke, würde ich mal sagen. Und dazu zählen wir die ersten Solokantaten, die er komponiert hat. Darunter eben auch Mein Herz schwimmt in Blut. Wieder ein anderer Dichter. Offenbar, das haben wir in diesem Podcast auch so ein bisschen behandelt, damals schon ein Stück, das gar nicht zwingend für den Gottesdienst in Weimar komponiert gewesen sein muss.
1: Ja, also zumindest fällt es formal raus. Und eben auch der Textdichter ist ein anderer, der besagte Lehmens, der ja sein Handwerk im Opernhaus gelernt hat und der wirklich immer eine ganz, jetzt sage ich es wieder, Metaphern triefende Sprache hat. Also wirklich sehr prägnante und manchmal auch heftige Bilder. Und hier ist es einfach dieses Bild des, jetzt wieder mal in Anlehnung an ein Evangelium, ja, der bußfertige Zöllner, der dem Jesus lieber ist als der Pharisäer, der meint immer, dass er die Weisheit mit Löffeln gefressen hat, der sich da also vor Gott in den Staub wirft und einfach wirklich mit offenem Herzen bußfertig ist, seine Sünden bekennt und daraus macht Lehmens eigentlich mit den Mitteln der Opernsprache eine Art Monolog mit Gott, eine ganz intensive Bitte um Erbarmen. Und das ist eben von Bach umgesetzt in einer herrlichen Mischung aus Arien, heftigen Rezitativen, Akkompagnati, dass es wirklich wirkt wie so eine geistliche Opernszene. Man sieht diesen Menschen, der wirklich leidet und sich bessern will. Und man nimmt es ihm ab und man hat Mitleid mit dem. Und Bach komponiert das in den Mund eines Sopranisten. Und das wäre jetzt regulär im Weimarer Gottesdienst ein Knabe gewesen, weil die Weimarer Hofkapelle hatte keine weiblichen Mitglieder. Es wurden praktisch immer die beiden besten Sänger des örtlichen Gymnasiums vom Hofkantor, Zitat, abgerichtet, um eben dann mit der Hofkapelle mitzusingen. Es kann sein, dass das auch mit dem Stück dann so passiert ist. Ich höre hier allerdings wirklich eine Sängerin, die weiß, wie man solche grundsätzlich wirklich auch theatralische Musik musikalisch auf die Straße bringt. Und ich habe immer so eine Vorstellung, da spricht manches dafür, aber auch manches dagegen, dass Bach vielleicht doch mal entweder eine berühmte Operistin in Weimar zu Gast hatte oder selber mal irgendwo zu Gast ist, wo er die Chance hat, für so eine wirklich mit allen Opernwassern gewaschene Diva ein Stück zu komponieren. Da fällt einem immer ganz schnell ein, am Weißenfelser Hof war zumindest zeitweise, es ist ein bisschen unklar, wann die genauen Aufenthalte waren. Sie hat dort ihren Lebensabend jedenfalls verbracht. Die vielleicht berühmteste Operistin angesiedelt in Weißenfels, Pauline Kellner. Der würde ich das sofort zutrauen. Ja. Wie auch immer, ganz tolles Stück, was übrigens erstaunlich ist bei dem Stück. Und das spricht tatsächlich auch für eine Entstehung außerhalb des regulären Weimarer Kontextes. Die ist in Bachs Autograph überliefert, aber offensichtlich nicht über Bachs eigene Notenbibliothek. Die muss irgendwie eine andere Provenienz haben. Die tauchte sehr spät auf, erst in den 1920er, 30er Jahren in einer Auktion. Autograph liegt heute in Kopenhagen, außerhalb der Spur überliefert. Sehr schön geschriebenes Autograph. Also ich werde den Eindruck nicht los, das hat hier irgendeine bestimmte Geschichte. Bach wollte dieser Person im Grunde genommen ein Prälierstück, was aber auch mal zu einer Hausandacht oder eben auch in einem Gottesdienst musiziert werden kann.

0: Das war ein Stück aus der Solokantate Mein Herz schwimmt in Blut von Johann Sebastian Bach, in jedem Fall auch während seiner Weimarer Zeit entstanden. Ja, Michael, und schließlich gehört auch die Kantate Ich hatte viel Bekümmernis natürlich nach Weimar oder in die Weimarer Zeit. Und die gilt ja allgemein so als musikalische Visitenkarte. Das haben wir immer mal wieder betont. Da müssen wir am Schluss dieses Podcasts doch noch ein paar Worte zu verlieren. Ein paar Worte geht nicht, ne?
1: Ja. Geht nicht, auch schon deshalb, weil es die längste aller Bach-Kantaten ist, wirklich. Mhm. Die offenbar auch immer länger wurde. Also es scheint so zu sein, dass es da verschiedene Entstehungsstadien gibt. Es könnte sein, dass irgendwie der erste Schritt schon 1713 getan wurde, vielleicht auch bei diesem Aufenthalt da in Halle, das ist ein Stück, was in der Diskussion ist. Vielleicht dann 1714 im Juli als reguläre Kirchenmusik, also im Rahmen seiner Konzertmeisterpflichten, erklang, aber später auch nochmal, also mehrfach wieder rausgeholt wurde, sogar offenbar in Köthen erklang, wahrscheinlich dann an der Agnuskirche, also sozusagen als eine Gabe des Gemeindemitgliedes Johann Sebastian Bach, weil er ja dort in die Kirche ging, war ja kein Reformierter, wie eben der Fürst. Auch in Leipzig wieder aufgeführt, an seinem dritten Sonntag in Leipzig, dritter Sonntag nach Trinitatis, gleich mal dieses Stück
0: rausgeholt. Die erste Wiederholung in Leipzig, ne?
1: Genau, genau. Und dann auch das berühmte Probespiel in Hamburg im November 1720, da muss das Stück ja auch erklungen sein. Also Bach holt das immer raus, wenn es gilt, innerhalb von einer Dreiviertelstunde mal den Leuten klarzumachen, ich kann alles. Und hier steckt alles drin in der Kantate. Es geht los, also man hat ja erstmal eine Klage, sozusagen einer Person, die offenbar eben viel Bekümmernis und Betrübnis hat. Im ersten Teil dann mittendrin von Bach komponiert einer der Texte, den irgendwie jeder Kirchenmusiker irgendwann mal in Musik setzen musste. Psalmtext, was betrübst du dich, meine Seele? Und da hat ja schon Schützig tolle Dinge ausgedacht, wie man darstellt, dass die Seele unruhig ist und was Bach hier einfach bringt. Irre. Und dann aber im zweiten Teil plötzlich dieser Dialog zwischen Jesus und gläubiger Seele, wo es plötzlich auch so ganz bildhaft und plastisch und eigentlich opernhaft wird. Dieses Duett da, haben wir gesagt, das ist eigentlich reinste Operette. Ja, komm mein Jesu, ja, ich komme. Also die sich da wirklich auf der geistlichen Bühne vereinen. Naja, und dann ganz hinten raus dann noch dieser Rausschmeißer, also diese Permutationsfuge, Lob und Ehre und Preis und Gewalt sei unserem Gott von Ewigkeit zu Ewigkeit. Es geht los ganz leise mit klagender Violine und Oboe im Gesang und es endet im lautesten Fortissimo mit drei Trompeten. In Leipzig hat er dann ja sogar noch die Posaunen dazugebracht. Also es ist die intensivste, vielfältigste Bach-Kantate überhaupt, aber gerade für den jungen Bach ist es ein Kompendium seiner musikalischen Ausdrucksweisen und zugleich einfach ein Stück, wo jeder Satz von höchster musikalischer Qualität ist.
0: Dann würde ich vorschlagen, zum Abschluss des Podcasts hören wir nochmal in den Schlusschor rein.
1: Bachs Rossini Crescendo. Unglaublich. Also wer das auch mal live erlebt hat und dann auch noch nah am Orchester gesessen hat, kann ich nur empfehlen. Das vergisst man bis zum Ende seines Lebens nicht. Das ist wiederum also musikalischer Starkstrom der Extraklasse. Und wenn man denkt, es geht nicht noch besser, Bach setzt immer noch mal einen drauf.

Das war also ein Stückchen nochmal aus dem Schlusschor der Kantate »Ich hatte viel Bekümmernis«, die in Weimar in jedem Fall komponiert worden ist. Und wir hören jetzt eine Weimarer Solokantate »Mein Herz schwimmt im Blut«, Bachwerkeverzeichnis 199, mit Miriam Feuersinger und dem Capricornus Consort Basel.

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1: Um 19 Uhr mit Alexander Terhorst. Bundesverteidigungsminister Boris Pistorius gibt US-Präsident Donald Trump die Schuld an der Krise in der Golfregion. Pistorius sagt in der ARD, Trump habe den Korken in die Straße von Hormuz reingedrückt. Nun gehe es darum, die Lage wieder zu entschärfen. Einen möglichen Bundeswehreinsatz knüpft Pistorius an Bedingungen wie die Zustimmung von Iran und Oman. In der Schweiz haben heute Gespräche zwischen den USA und dem Iran begonnen. US-Vizepräsident G.D. Vance sprach von der Chance auf ein neues Kapitel in den Beziehungen der beiden Länder. Bundeskanzler Friedrich Merz hofft auf eine schnelle Einigung bei den Kommunalfinanzen. Sie soll noch vor dem Treffen der Ministerpräsidenten am Donnerstag zustande kommen. Er schlug vor, Städte und Gemeinden gezielt zu entlasten, etwa durch geringere Ausgaben beim Unterhaltsvorschuss, in der Jugendhilfe und bei der Eingliederungshilfe. Thema der Konferenz ist auch das sogenannte Konnexitätsprinzip. Dabei hat der Bund Ländern und Kommunen zugesagt, zusätzliche Kosten durch Bundesgesetzgebung zu übernehmen. Die Linke verpflichtet ihre Abgeordneten im Bund und in Europa, einen Großteil ihrer Diäten an Sozialfonds abzugeben. Einen entsprechenden Antrag hat der Parteitag heute in Potsdam beschlossen. Demnach dürfen die Abgeordneten rund 5.300 Euro behalten. Begründet wird die Begrenzung damit, dass Abgeordnete nicht besser verdienen sollten als die arbeitende Klasse. Aktuell erhält ein Bundestagsabgeordneter unter anderem eine monatliche Diät von rund 11.900 Euro brutto. In Thüringen wächst die Kritik an verzögerten Kulturförderungen. Die kulturpolitische Sprecherin der Linken, Katja Mitteldorf, sprach von einer Hängepartie für die Museen, für Vereine und Festivals. Sie warnte vor Risiken für Arbeitsplätze, Planungssicherheit und die kulturelle Vielfalt. Auch der Museumsverband sieht die Branche in Gefahr. Thüringen erklärte die Verzögerung mit der Haushaltslage. Solange unklar sei, wie Einsparungen umgesetzt werden, könnten Projektförderungen nicht bewilligt werden. In Dresden wurden am Nachmittag die Johann-Walter-Medaillen verliehen. Sie sind nach dem Begründer der evangelischen Kirchenmusik benannt. Walter war im 16. Jahrhundert zunächst Kantor in Torgau und später Hofkapellmeister in Dresden. Die Preisträger in diesem Jahr sind die Sopranistin Isabel Schicketanz aus Dresden, die Kantorin der Kirche Hochkirch in der Oberlausitz Elke Groß und der Intendant der Dresdner Musikfestspiele Jan Vogler. Das waren die Nachrichten. Das Wetter, die Temperaturen von 18 Uhr, auf dem Brocken stark bewölkt, 19 Grad, Chemnitz leicht bewölkt, 27, Dresden stark bewölkt, 23 Grad, Eisenach fast wolkenlos, 28, Erfurt fast wolkenlos, 29, Fichtelberg wolkig, 22 Grad, Gera leicht bewölkt, 27, in Görlitz wolkig bei 29 Grad, Halle fast wolkenlos, 28, Leipzig fast wolkenlos, 29, in Magdeburg wolkenlos, 29, Grad und auch in Meiningen hier leicht bewölkt bei 29 Grad. Die Vorhersage für den Osten Sachsens: gelten amtliche Unwetterwarnungen vor schwerem Gewitter und heftigem Starkregen. Heute Nacht unterschiedlich bewölkt, ein paar Schauer und Gewitter noch, stellenweise Nebel. 19 bis 16 Grad die Tiefstwerte dann am frühen Morgen. Morgen Sonne und Wolken im Mix, weiter einzelne Schauer und Gewitter, 27 bis 33 Grad. MDR Verkehrsdienst. A2 Berlin-Hannover zwischen Marienborn-Helmstedt und Helmstedt-Zentrum sind Personen auf der Fahrbahn. A13 Berlin Richtung Berlin zwischen Duben und Freiwalde ist die Strecke gesperrt nach einem Unfallstau. Und A13 Richtung Dresden zwischen Großrächen und Ortrand stockender Verkehr 20 Minuten länger. A17 Richtung Dresden zwischen Pirnau und Heidenau. Nach einem Unfall ist die Strecke auch hier gesperrt. Es staut sich. Soweit der MDR-Verkehrsdienst. Die Zeit 19.04 Uhr.
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1: Michaela Chamis begrüßt Sie heute zur Aufzeichnung eines Konzerts vom 14. Juni 2026 aus dem Leipziger Gewandhaus. Der junge, in Berlin lebende amerikanische Dirigent Roderick Cox gab sein Debüt beim MDR Sinfonieorchester. 2018 gewann er den renommierten Sir Georg Scholti-Dirigierwettbewerb und erhält seitdem Einladungen an Opernhäuser und Orchester in der ganzen Welt, unter anderem beim Rundfunksinfonieorchester Berlin, BR-Sinfonieorchester Seattle und Cincinnati Symphony Orchestra oder dem BBC Philharmonic. Beim MDR-Konzert im Leipziger Gewandhaus stellte er sich mit Werken von Johannes Brahms und Samuel Barber vor. Mit Brahms Haydn-Variationen zu Beginn. Das Thema hatte Brahms einem Joseph Haydn zugeschriebenen Bläser-Divertimento entnommen, genauer gesagt einer Feldpartita, die mit Chorale St. Antoni überschrieben ist und möglicherweise auf ein burgenländisches Wallfahrtslied zurückgeht. Über dieses Thema setzte Brahms 8 Variationen, die sich in Tempo und Motivverdichtung immer weiter steigern, bis sie am Ende in ein effektvolles Passacaglia-Finale münden. Das MDR-Sinfonieorchester spielt unter der Leitung von Roderick Cox.

Die Haydn-Variationen von Johannes Brahms, die möglicherweise gar nicht auf ein Thema von Joseph Haydn, sondern auf das seines Schülers Ignaz Pleyel zurückgehen. Sie wurden hier gespielt vom MDR-Sinfonieorchester unter der Leitung von Roderick Cox. Das nächste Werk unseres Konzerts aus dem Leipziger Gewandhaus stammt von Samuel Barber. Während viele seiner Zeitgenossen, etwa Aaron Copland, Elliot Carter oder die Vertreter der europäischen Nachkriegsmoderne, nach neuen seriellen oder experimentellen Verfahren suchten, blieb er Zeit seines Lebens einer neoromantischen, lyrisch-expressiven Tonsprache verhaftet. 1942 schrieb er seinen zweiten von insgesamt drei Essays, uraufgeführt im selben Jahr von Bruno Walter und dem New York Philharmonic in der Carnegie Hall. Obwohl das Werk nicht explizit ein programmatisches Kriegsstück, sondern eine Auftragskomposition zum 100-jährigen Bestehen des Orchesters ist, spürt man doch eine nervöse Energie, eine besondere Dramatik und dunkle Expressivität, die ganz sicher im Zusammenhang mit der Entstehungszeit des Stücks mitten im Zweiten Weltkrieg steht. Barber selbst trat 1942 in die US-Armee ein. In seinem Essay entwickelt er aus wenigen thematischen Keimzellen ein etwa 12-minütiges sinfonisches Ganzes. Roderick Cox dirigiert das MDR-Sinfonieorchester.

Das war Essay Nummer 2 von Samuel Barber, gespielt von Roderick Cox und dem MDR-Sinfonieorchester im MDR-Konzert am 14. Juni 2026 im Leipziger Gewandhaus. Nach der Konzertpause stand die erste Sinfonie von Johannes Brahms auf dem Programm. Brahms war bei der Komposition schon über 40 Jahre alt und ein gestandener, anerkannter Künstler, der es zu einem beachtlichen Wohlstand gebracht hatte. Allerdings tat er sich schwer, eine Sinfonie zu schreiben, denn er empfand das große Vorbild Beethoven wie ein Damoklesschwert über seinem Kopf. 14 Jahre lagen zwischen den ersten Skizzen und der fertigen Partitur seines sinfonischen Erstlings. Zeit und Ort für die am Ende erfolgreiche Uraufführung hatte er genau ausgewählt. Sie sollte nämlich im provinziellen Großherzoglichen Hoftheater in Karlsruhe stattfinden, nachdem Richard Wagner seinen Ring im neuen Bayreuther Festspielhaus auf die Bühne gebracht hatte. Natürlich spielte Brahms die Konkurrenz herunter, aber er freute sich doppelt über seinen Erfolg und darüber, dass nun nicht mehr nur über Wagner, sondern auch über ihn in der Musikszene gesprochen wurde. Wenige Wochen nach der Uraufführung wurde seine erste Sinfonie dann auch in Wien begeistert aufgenommen, in Europas Musikstadt Nummer 1 damals. Die Sinfonie Nummer 1 C-Moll, Opus 68 von Johannes Brahms, gespielt vom MDR-Sinfonieorchester unter der Leitung von Roderick Cox.

Wir brachten Werke von Samuel Barber und Johannes Brahms, zuletzt seine erste Sinfonie C-Moll Opus 68. In der Aufzeichnung vom 14. Juni 2026 spielte das MDR-Sinfonieorchester unter der Leitung von Roderick Cox im Leipziger Gewandhaus. Damit endet unser Konzert bei MDR Klassik und MDR Kultur. Einen angenehmen Abend wünscht Michaela Chamis.

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1: Dazu begrüßt sie wie immer Klaus Fischer. In der St. Annenkirche in Annaberg-Buchholz beginnt in den kommenden Tagen die Sommermusik, genauer am kommenden Sonnabend, dem 27. Juni. Und aus diesem Anlass ist bei mir gleich zu Gast Cornelius Hofmann, der Kirchenmusiker, der Kantor von St. Annen in Annaberg-Buchholz. Wir hören aber zu Beginn den Mann, der das Eröffnungskonzert der Sommermusik in Annaberg spielen wird, nämlich Ben van Oosten. Hier ist er mit dem Beginn des ersten Satzes aus der 6. Orgelsinfonie von Louis Vierne und er spielt an der Cavaillé-Coll-Orgel der Kirche Saint-Ouen in Rouen.

0: Hochvirtuose französische Orgelromantik. Ben van Osten war das mit dem Beginn des ersten Satzes aus der 6. Orgelsinfonie von Louis Vian. Wir haben ihn gehört an der Cavaillé-Coll-Orgel der Kirche Saint-Ouen in Rouen. Und Ben van Osten wird die Sommermusik in der Kirche St. Annen in Annaberg-Buchholz im Erzgebirge eröffnen. Und der künstlerische Leiter und Kantor von St. Annen, Cornelius Hofmann, ist mein Gast. Schönen guten Abend.
1: Guten Abend, hallo.
0: Sie sind noch gar nicht so lange an St. Annen, obwohl Sie aus dem Erzgebirge stammen, aber Sie haben in Ihrer kirchenmusikalischen Laufbahn sozusagen ein thüringisches Intermezzo hinter sich.
1: Ich würde sagen, es ist mehr als ein Intermezzo, weil die Thüringer Jahre haben mich sehr geprägt. Ich habe in Weimar studiert und meine ersten Stellen waren in Ohrtruff, also thüringischer geht's ja gar nicht, als mit Bach, und dann schließlich im schönen Orlatal in Pößneck. Und dort habe ich besonders die vielen Dorforgeln schätzen gelernt, die ich, wenn ich etwas in Sachsen vermisse, dann sind es die 35 Dorforgeln aus der vorherigen Zeit. Aber ich muss sagen, die Walker-Orgel, die entschädigt allemal.
0: Über die reden wir auch gleich. Aber erstmal die Frage, Sie stammen ja auch aus dem Erzgebirge, ne? Habe ich gesagt.
1: Ja, aus dem erzgebirgischen Zwönitz. Das ist auch recht nah an Annaberg.
0: Und jetzt in Annaberg, in einer, sage ich mal, kirchlich doch vielleicht noch relativ intakten Gegend, also wo noch erheblich mehr Volkskirche ist als zum Beispiel in Leipzig oder in Sachsen-Anhalt?
1: Doch, das kann ich bestätigen, wenngleich natürlich es überall anders wird. Aber es gibt in St. Ann noch die Tradition des wöchentlichen Kurrendesingens. Das heißt, die Kurrende ist jede Woche im liturgischen Gewand dabei, übernimmt liturgische Funktionen, singt das Kyrie und den Halleluja-Vers. Und das ist eine Tradition, die auch trägt, auch wichtig ist für die Gemeinde und für einen auch selbst wirklich ein angenehmes Arbeiten ermöglicht.
0: Und die Kurrende, der Kinderchor, ist ja so ein bisschen ein Nachwuchs, vielleicht Biotop für die große Kantorei?
1: Das auf jeden Fall. Und außerdem gibt es auch den einen oder anderen Orgelschüler, der dann aus der Kurrende entwächst. Und das freut mich sehr, dass auch das Interesse am Instrument Orgel bei den Kindern und Jugendlichen recht groß ist und ich einen Großteil meiner Zeit an der Orgel mit Schülern verbringe.
0: Und damit wären wir beim Hauptthema hier im Orgelmagazin, die Walker Eule Orgel, also von Walker aus Ludwigsburg erbaut. Ende 19. bis Anfang 20. Jahrhundert und dann von Eule vor 20 Jahren mustergültig restauriert und erweitert von Eule aus Bautzen, ist ja, würde ich sagen, die größte romantisch-symphonische Orgel im Erzgebirge und eine der größten überhaupt in Mitteldeutschland.
1: Ja, also im Erzgebirge auf jeden Fall, die größte Orgel sogar. Es ist immer wieder schön zu sehen, dass die Welt nach Annaberg, also zumindest die Orgelwelt, kommt. Also verschiedene Hochschulen, Professoren, Gastorganisten sind immer wieder begeistert, weil es natürlich leider an anderen Stellen so eine Walker-Orgel in der Verfassung eben nicht mehr gibt. Aber man muss dazu sagen, dass es ja zwischenzeitlich doch einen Umbau gab, nämlich die Orgel war ja über 100 Jahre lang pneumatisch. Und wurde aber jetzt auf den Zustand ja 1995 zurückversetzt. Das große Glück war, dass das Pfeifenwerk quasi unverändert erhalten geblieben ist von Walker und deswegen man wirklich noch den Klangeindruck von 1884 hat.
0: Aber Stichwort erweitert, Eule hat ein bisschen was zugebaut im Zuge der Sanierung.
1: Ja und nein, man hat sozusagen die zusätzlichen Kanzellen, die Jämlich hinzugefügt hatte, genutzt, teilweise die Register von Jämlich belassen, wie die 32 Fuß Posaune im Pedal und behutsam ergänzt, aber unter der Bedingung, dass die in der Schwesterorgel im Rigaer Dom ebenfalls vorhanden sind, diese Register.
0: Schwesterorgel im Rigaer Dom. Wir haben noch eine kleinere Walker Orgel, Stichwort Thüringen, wo Sie auch gewesen sind, Cornelius Hofmann in Ilmenau. Aber das sind schon die beiden, die wir haben, ne? Mehr nicht.
1: Ja, und Ilmenau ist ja auch etwas später, damit auch schon wieder etwas anders und deswegen aber trotzdem nicht weniger reizvoll.
0: Wer hat denn in der Anfangszeit an der damals Walker Orgel in St. Annen so gespielt, weiß man was? Gibt es vielleicht auch Zeugnisse, dass Max Reger da war oder so? Könnte man sich vorstellen?
1: Das könnte man sich vorstellen. Zeugnis von Max Reger gibt es aber leider nicht, aber ein bekannter Musikname hat als junger Mann an der Orgel gespielt, nämlich Rudolf Mauersberger, der ja am Königlichen Lehrerseminar in Annaberg lernte. Und der Chor der Seminaristen hat zur damaligen Zeit auch die Kirchenmusik verantwortet und im Gottesdienst gesungen. Das heißt, Rudolf Mausberger hat auf der Empore gesungen und auch Orgel gespielt. Er war ja doch ein Orgelvirtuose und ich bin froh, es gibt ja auch zum Beispiel eine CD von Enrico Langer, eben mit Werken von Mausberger, der Walker Orgel. Und ich freue mich, dass dieses Erbe wiederentdeckt wird.
0: Die Orgel wurde restauriert unter ihrem inzwischen leider verstorbenen Vorvorgänger Christian Drexler. Nochmal darauf zurückzukommen, die Firma Euler hat sie gemacht. Sind Sie mit dieser Restaurierung aus heutiger Sicht einverstanden? Das Ganze ist ja auch schon wieder 30 Jahre her und inzwischen ist die Forschung doch auch um einiges weitergegangen, auch was die Orgeln der Romantik betrifft.
1: Ja, das ist durchaus der Fall. Ich bin aber ehrlich gesagt froh, dass es das eine oder andere zusätzliche Register gibt. Es ist ganz schön, auch eine 32 Fuß Posaune zu haben, wenngleich der eine oder andere Gastorganist dann versucht, die Register, die hinzugekommen sind, wenngleich nach Walkerschem Vorbild, dann doch zu vermeiden, einfach um den ganz authentischen Ursprungsklang zu haben, ohne die hinzugefügten Register.
0: Wunderbar, wir reden gleich über die Sommermusik und über das Programm, aber zuerst hören wir jetzt Sie, Cornelius Hofmann, weil jetzt sind wir ja alle neugierig geworden, wie dieses Instrument klingt. Und Sie haben eine ziemlich aktuelle Aufnahme von Ihnen mitgebracht, absolute Radiopremiere. Nimrod aus den Enigma-Variationen von Edward Elgar. Warum haben Sie dieses Stück ausgewählt?
1: Ja, es ist schöne Musik und an der Orgel diese Klangfarben eben zu erleben, vom Tutti, was abschwellt wieder ins Piano, das ist einfach wirklich auch ein großes Plus dieser Orgel und das lässt sich mit diesem kleinen Stück wunderbar zeigen.

0: Die große Orgel der Kirche St. Annen in Annaberg-Buchholz, erbaut von der Firma Walker aus Ludwigsburg und erneuert und erweitert von der Firma Eule aus Bautzen. Wir haben Kantor Cornelius Hofmann gehört und er ist mein Gast heute Abend im Orgelmagazin. Und er sagte mir gerade, während die Musik lief, dass die Orgel auch schon Anfang der 1930er Jahre im Radio gewesen ist.
1: 1931 und 1932 beim Erzgebirgischen Musikfest wurde eine Live-Übertragung eines Konzertes, was ich erstaunlich fand, früh, 8:30 aus der Kirche, live in den damaligen Mitteldeutschen Rundfunk übertragen. Und es ist überliefert, was gespielt wurde vom damaligen Organisten Franz Neumann, Bach, Vivaldi, Transkription, Robert Schumann. Und das ist so vielleicht ein kleiner Ausgangspunkt, dass ich gerne auch diese Programme wiederbeleben möchte, zumindest die Programme, die meine Vorvorgänger gespielt haben, da reinzuschauen. Das ist wirklich ein interessanter Punkt.
0: Ich habe gerade geschaut. Ich habe ja die Möglichkeit, hier in alle ARD-Archive und ins Deutsche Rundfunkarchiv in Frankfurt am Main und in Potsdam zu gehen. Leider existieren keine dieser Aufnahmen mehr. Es ist ja so, man hat ja damals noch nicht die Möglichkeit gehabt, Live-Sendungen zu konservieren, nur auf Grammophonplatte oder auf Folie. Das Band in dem Sinn gab es Anfang der 30er Jahre noch nicht, das Tonband. Also leider sind nur noch die Programme erhalten, die Musik nicht mehr.
1: Schade, aber trotzdem eine nette Randnotiz.
0: Kommen wir zur Gegenwart. Sommermusik in St. Annen. Die Orgel spielt, nehme ich mal an, Cornelius Hofmann, die tragende Rolle im Programm.
1: Auf jeden Fall. Das ist auch von den Zuhörern so gewünscht, weil es gibt viele Touristen, die das Erzgebirge besuchen und viele möchten auch die Walker Orgel hören. Und umso mehr freue ich mich, dass wir Professor Ben van Osten gewinnen konnten, das Eröffnungskonzert zu spielen. Es wird seine Premiere im Annaberg sein.
0: Also am kommenden Sonnabend um 17 Uhr in St. Annen. Und wen haben Sie dann in den kommenden Wochen dann über den Sommer noch zu bieten?
1: Also verschiedene Lokalakteure und genauso auch junge aufstrebende Organisten wie Vittorio Vanini, einen jungen italienischen Organisten, der jetzt in Hanau wirkt. Aber auch, ich freue mich sehr, dass Professor Martin Riccabona aus Bayreuth zu Gast sein wird. Er betreut ja auch die Orgel im Brucknerhaus in Linz und auch für ihn wird es die Annaberger Premiere sein. Auch für den Kollegen Ecke aus dem Zwickauer Dom, aber da ist doch fast ein Heimspiel für ihn als Sachsen.
0: Also der relativ neue Kantor des Zwickauer Doms, Karl Eckel, der auch schon hier zu Gast war im Orgelmagazin. Und wie entstehen die Programme? Machen Sie da auch ein bisschen mit oder können Sie da auch Wünsche äußern als künstlerischer Leiter der Sommermusik?
1: Es gilt tatsächlich ein wenig zu vermitteln, weil natürlich die Organisten am liebsten die schön romantischen großen Stücke spielen möchten. Aber es ist dem Publikum nicht zuzumuten, jede Woche vielleicht auch am besten die gleiche Choralfantasie von Reger zu hören. Deswegen muss man schauen, dass man Kompromisse findet und jeder trotzdem sein Lieblingsstück mit im Programm findet.
0: Sie sind jetzt 2 Jahre in Annaberg, haben mit der Orgel wahrscheinlich auch schon einiges erlebt. Es gibt ja wahrscheinlich auch immer mal Romantik-Freaks, die dann unbedingt kommen, haben Sie auch schon erwähnt, und spielen wollen. Wie wird man mit diesem Ansturm fertig?
1: Ach, ich freue mich über jeden interessierten Organisten. Der eigentliche Ansturm sind tatsächlich die Touristen, gerade zur Weihnachtszeit, die auch die Kirche besuchen wollen. Deswegen ist es eher die Kunst, die Zeit für den Organisten und für einen selbst an der Orgel zu finden, weil es so viele Touristen, besonders in der Adventszeit, gibt. Und ansonsten freue ich mich über jeden, der sich auf das Erlebnis Walker Orgel einlässt.
0: Im Moment wird ja St. Annen so ein bisschen teilsaniert. Ist es noch so, dass man nicht durchs Hauptportal reingeht, sondern durch die berühmte schöne Tür, die gotische?
1: Seit dieser Woche kann man wieder durchs Hauptportal gehen, wenngleich die Bauarbeiten an so einem großen Gebäude immer wieder vonstatten gehen werden, was auch beim Orgelüben manchmal etwas einschränkt, die Baugeräusche. Aber ja, so ist es eben an einem großen Gebäude, weil auch Bauarbeiten an der Orgel letztendlich auch nicht ausbleiben, weil in den nächsten Jahren es eine Reinigung geben muss, da die große Restaurierung schon wieder 30 Jahre zurückliegt und da gilt es auch, die Kräfte zu mobilisieren in der Gemeinde.
0: Und Sie, Cornelius Hofmann, wird man natürlich im Rahmen des Programms der Sommermusik auch hören können. Und zwar, ganz spannend, mit einer Referenz an das Instrument des Jahres 2026.
1: Das ist richtig. Und zwar wird es ein Duo-Konzert geben für Orgel und Akkordeon. Zusammen mit dem Akkordeonisten und Bandoneonisten Toni Leuschner werden wir unter anderem auch Musik für zwei Orgeln musizieren, aber eben in St. Ann, dann auch zusammen mit der Chororgel.
0: Und jetzt haben Sie natürlich Lust, nach St. Anne, nach Annaberg-Buchholz zu fahren. Wo findet man Cornelius Hofmann denn das Programm? Ich nehme mal an, im Internet.
1: Das ist richtig. www.ankirche.de und dort wird man dann das Programm finden und Karten gibt es dann vor Ort.
0: www.annenkirche.de. Ganz herzlichen Dank, Cornelius Hofmann. Wir haben über die Sommermusik in St. Annen in Annaberg-Buchholz gesprochen und Sie haben auch Ihren Kollegen Martin Riccabona, Professor in Linz, erwähnt. Dann haben Sie zum Schluss noch ein Stück mitgebracht und zwar Nymphea von Marcel Dupré.

0: ein Instrument, das ich bislang noch nicht im Orgelmagazin hatte, hier auf MDR Klassik und MDR Kultur, die Mühleisenorgel in der Hauptkirche St. Reinoldi, der Evangelischen in Dortmund. Wir haben Martin Riccabona gehört mit einer Meditation aus dem Zyklus Nafea von Marcel Dupré. Das war das Orgelmagazin auf MDR Kultur und MDR Klassik mit einer kleinen Vorschau auf die Sommermusik in der Stadtkirche St. Annen in Annaberg-Buchholz. Mein Name ist Klaus Fischer, ich danke fürs Interesse. Kommen Sie gut durch die Nacht.
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0: 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Um 24 Uhr mit Karin Schumacher, Luzern. Die Gespräche zwischen dem Iran und den USA in der Schweiz über Details für ein dauerhaftes Kriegsende sind von Drohungen und Vorwürfen überschattet worden. US-Vizepräsident Vance sagte am Verhandlungsort auf dem Bürgenstock zunächst zwar, man habe große Fortschritte erzielt. Nur kurze Zeit später schrieb US-Präsident Trump selber aber auf seiner Online-Plattform, der Iran müsse die Hisbollah-Miliz im Libanon davon abhalten, Unruhe zu schüren. Andernfalls würden die USA Iran wieder sehr hart angreifen. Wie es weitergeht, ist aktuell unklar. Berlin. Die von der Bundesregierung eingesetzte Rentenkommission empfiehlt wohl grundlegende Änderungen im System der Alterssicherung und stößt damit auf Widerstand. Kritik kommt von Grünen, Linken, der AfD und Gewerkschaften. Sie lehnen es unter anderem ab, den Renteneintritt an die steigende Lebenserwartung zu koppeln. Die Empfehlungen der Rentenkommission sollen am Dienstag der Bundesregierung übergeben und der Öffentlichkeit offiziell vorgestellt werden. Berlin. Sollte das Sparpaket von Gesundheitsministerin Warken unverändert kommen, sieht die Deutsche Krankenhausgesellschaft eine Pleite- und Entlassungswelle kommen. Verbandschef Gass sagte dem Redaktionsnetzwerk Deutschland, laut einer Studie müssten die Kliniken in diesem Fall ein Zehntel des gesamten Personals entlassen. Betroffen wären rund 140.000 Beschäftigte. Gleichzeitig sei damit zu rechnen, dass jede zweite Klinik pleite geht. Berlin. Schleswig-Holsteins Ministerpräsident Günther hat den Co-Chef der Linkspartei Pantisano zum Rücktritt aufgefordert. Günther sagte der Bild-Zeitung, wer die CDU mit Faschisten und der AfD gleichsetze, habe sich für jeden ernsthaften demokratischen Austausch disqualifiziert. Pantisano war in Potsdam zum neuen Co-Chef gewählt worden. Der Bild sagte er, es gebe gerade keinen Unterschied zwischen der CDU, die faschistische Politik macht, der AfD oder den Faschisten selbst. Zum Sport. Bei der Fußball-WM haben sich in Los Angeles Belgien und Iran 0:0 getrennt. Zuvor hatte Spanien sein zweites Vorrundenspiel souverän gewonnen. Das Team besiegte Saudi-Arabien in Atlanta mit 4:0. Alba Berlin ist neuer deutscher Basketballmeister. Das Team gewann das entscheidende fünfte Finalspiel beim FC Bayern München mit 84:81. Das Wetter in Deutschland, in der Nacht lassen letzte Schauer und Gewitter nach. Auch in der neuen Woche setzt sich die Hitzewelle fort, verbreitet scheint die Sonne. Jeweils ab dem Nachmittag können sich kräftige Schauer und Gewitter entwickeln. An den Küsten etwas über 20, im Südwesten wieder deutlich über 30 Grad Null.
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2: Mit Sven Knappe am Mikrofon. Guten Abend und herzlich willkommen. Wir starten wie üblich mit Aufnahmen aus den Archiven des Mitteldeutschen Rundfunks in die neue Woche. Bis zu den 2 Uhr Nachrichten unterhalten uns das MDR-Sinfonieorchester, das Gewandhausquartett, der Geiger Friedemann Eichhorn, der Pianist Rolf-Dieter Ahrens und der MDR-Rundfunkchor. Das Sinfonieorchester des MDR eröffnet mit einer Ouvertüre, die dazugehörige Theatermusik ist verschollen. König Enzio von Richard Wagner dirigiert June Merkel.

Das war die Ouvertüre zum Trauerspiel König Enzio von Richard Wagner mit dem MDR-Sinfonieorchester unter der Leitung von June Merkel. Wien, 1789. Karl Ditters von Dittersdorf veröffentlicht 6 Streichquartette, darunter folgendes in A-Dur, vorgestellt vom Gewandhausquartett, einem der ersten Berufsquartette der Welt.

Das 1808 gegründete Gewandhausquartett interpretierte das Streichquartett Nummer 6 in A-Dur von Karl Ditters von Dittersdorf im ARD-Nachtkonzert. Zum Begräbnis Norbert Burgmüllers komponierte Felix Mendelssohn Bartholdy den Trauermarsch in A-Moll Opus 103. Burgmüller war ein Komponist aus Düsseldorf, der im Alter von nur 26 Jahren verstarb. Er spielt das MDR-Sinfonieorchester unter Bruno Weil.

Das MDR-Sinfonieorchester unter der Leitung von Bruno Weil hörten wir mit dem Trauermarsch in A-Moll, Opus 103 von Felix Mendelssohn Bartholdy. Hier ist das ARD-Nachtkonzert, präsentiert von BR Klassik mit Kammermusik von Franz Liszt. Das Grand Duo Concertant für Violine und Klavier bieten Friedemann Eichhorn.

Franz Liszt schrieb dieses Grand Duo Concertant, vorgestellt vom Geiger Friedemann Eichhorn und dem Pianisten Rolf-Dieter Ahrens. Der Engländer Ray Vaughan Williams nimmt uns vor den 2 Uhr Nachrichten noch mit aufs Meer. Dazu erklingt seine Sea Symphony mit der Sopranistin Geraldine McGreevy, dem Bariton Tommy Hackala, dem MDR-Rundfunkchor und dem MDR-Sinfonieorchester.

Das war A Sea Symphony, komponiert von Ray Vaughan Williams. Die Sopranistin Geraldine McGreevy und der Bariton Tommy Hakala wurden umrahmt vom MDR-Rundfunkchor und dem MDR-Sinfonieorchester. Die Leitung hatte Howard Amen. In den vergangenen beiden Stunden brachten wir Aufnahmen aus den Archiven des Mitteldeutschen Rundfunks. Nach den 2 Uhr Nachrichten geht's weiter mit Musik von Antonio Rossetti, Nikolai Rimsky-Korsakow und Karl Philipp Emanuel Bach.

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1: Um 2 Uhr mit Milad Kupay. In der Schweiz ist die Verhandlungsrunde zwischen den USA und dem Iran über ein Kriegsende kurz nach ihrem Beginn unterbrochen worden. Die iranische Delegation verließ das Hotel, wo die Gespräche stattfanden, aus Protest gegen neue Drohungen von US-Präsident Trump. Aus der Nachrichtenredaktion Jonas Valentin Weber.
2: Trump hatte die iranische Führung aufgefordert, dafür zu sorgen, dass die Hisbollah-Miliz im Libanon so wörtlich keinen Ärger mehr macht. Er bezeichnete die Hisbollah als hochbezahlte Stellvertreter des Irans und warnte vor neuen US-Eingriffen auf die Islamische Republik. Laut einem US-Diplomaten soll aber weiter verhandelt werden. Aus dem Umfeld der iranischen Delegation war Ähnliches zu hören. Und auch US-Vizepräsident Vance hatte zum Auftakt davon gesprochen, dass beide Seiten sich angenähert hätten.
1: Die Gewerkschaften kritisieren die Reformvorschläge der Rentenkommission. Verdi-Chef Wernicke sprach von einem Schritt in die falsche Richtung, so gehe ein höheres Renteneintrittsalter an der Lebenswirklichkeit der arbeitenden Menschen vorbei. Die Rentenkommission regt zum Beispiel an, das Eintrittsalter an die durchschnittliche Lebenserwartung zu koppeln. Zudem sollen auch Selbstständige und Beamte in die gesetzliche Versicherung einzahlen. Die Deutsche Krankenhausgesellschaft warnt angesichts der Sparpläne der Regierung im Gesundheitswesen vor weitreichenden Folgen für viele Kliniken in Deutschland. Verbandschef Gass sagte dem Redaktionsnetzwerk Deutschland, durch das Sparpaket sei die Existenz der Hälfte aller Krankenhäuser bedroht. Aus der Nachrichtenredaktion Torben Müller.
3: Gass wird in dem Interview deutlich. Würden die Pläne von Gesundheitsministerin Waken unverändert kommen, müsste jede zweite Klinik akut mit der Pleite rechnen. Das würde gleichzeitig bedeuten, dass etwa 140.000 Beschäftigte keinen Job mehr hätten. Experten gehen laut Gass in einer aktuellen Studie davon aus, dass die Erlöse der Krankenhäuser im kommenden Jahr als Folge der Sparpläne um 8% sinken. Viele Kliniken, die im Rahmen der Reform eigentlich erhalten oder umgewandelt werden sollten, würden vorher aufgeben müssen.
1: Bei der Fußball-Weltmeisterschaft wartet Belgien weiter einen Sieg. Gegen den Iran kam das Team nicht über ein 0:0 hinaus. Vor dem Anpfiff hatten vor dem Stadion in Los Angeles sowohl Anhänger als auch Gegner des iranischen Regimes demonstriert. Auch im Stadion kam es zu Protesten. Vorher